0: bei uns bedeckt, bei kaum Wind und 10 bis 14 Grad. Im Tagesverlauf lockert es zunehmend auf, die Sonne setzt sich durch und die Temperaturen steigen auf 24 bis 27 Grad. Der Radio Osnabrück 3-Tage-Trend. Morgen zeigt es sich freundlich, mit viel Sonne und nur wenig Wind. Am Dienstag setzt sich das sonnige, warme Wetter fort. Zur Wochenmitte ist der Himmel ebenfalls meist sonnig.
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2: Uns liegen derzeit keine Verkehrsstörungen und keine Blitzer vor.
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1: Es sind uns keine Verkehrsstörungen, Blitzer oder Abstandsmessungen gemeldet.
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1: Ich bin Tine Klimach. Außenminister Wadephul sieht nach seinem Gespräch mit dem russischen Kollegen Lavrov weiterhin große Differenzen bei den Bemühungen um ein Ende des Ukraine-Kriegs. Dem ZDF sagte er, sein Angebot zur Deeskalation sei in Moskau bislang nicht auf offene Ohren gestoßen.
2: Mir war es wichtig, klarzumachen, dass Deutschland derartige Dinge wie den Drohnenangriff in Leipzig nicht akzeptiert, dass das eine Eskalation ist, die nicht akzeptabel ist. Und ich habe Russland klar gewarnt, nicht so weiterzumachen. Wir können uns verteidigen, wir können uns wehren, das werden wir auch tun. Ich habe ihm angeboten, zu deeskalieren. Insbesondere auch mit Blick auf die Situation in der Ukraine, aber das hat noch keine offenen Ohren gefunden.
1: Ob es weitere Gespräche geben wird, liegt im Wesentlichen in russischer Hand, so Bundesaußenminister Wadephul. Die SPD stemmt sich gegen Reformpläne von CDU-Gesundheitsminister Lindemann bei der Pflege. Wenige Tage vor dem Kabinettstermin kündigt SPD-Fraktionschef Mirsch in der Bild an, ein reines Kürzungspaket mache die SPD-Bundestagsfraktion so nicht mit.
3: Die Pflegekassen schlagen Alarm. Das Geld reicht hinten und vorne nicht. Darum will die Regierung sie noch stärker als jetzt entlasten. Am Mittwoch will Gesundheitsminister Lindemann seine Pläne im Kabinett vorlegen. Doch das könnte an der SPD scheitern. Denn die fordert strukturelle Reformen und dass sich Privatversicherte stärker beteiligen. Der aktuelle Vorschlag sei vor allem ein Kürzungspaket. Die SPD wirbt außerdem nach wie vor für einen Preisdeckel für Pflegende in Heimen. Denn die müssen aktuell im Schnitt fast 3.400 Euro im Monat aus eigener Tasche dazuzahlen. Thomas Bremser, Nachrichtenredaktion.
1: Papst Leo hat bei seinem Frankreich-Besuch in Paris eine Messe mit rund 800.000 Menschen gefeiert. Zuvor wurde das Oberhaupt der katholischen Kirche bei einer Fahrt im Papamobil über den Champs-Élysées von einer großen Menschenmenge bejubelt. Am Nachmittag reiste der Papst weiter zum Wallfahrtsort Lourdes. Zum Sport. Die deutsche Fußballnationalmannschaft bestreitet heute Abend ihr erstes Heimspiel unter dem neuen Bundestrainer Jürgen Klopp. Gegner im ausverkauften Augsburger Stadion ist Griechenland. 3 Tage nach dem 1:1 zum Auftakt der Nations League gegen die Niederlande strebt Klopp mit der DFB-Auswahl seinen ersten Sieg an.
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5: Derzeit in Osnabrück Schinkel 13 Grad und in Meppen 12 Grad. Im Sendegebiet von Radio Osnabrück ist es am frühen Morgen teils bedeckt, teils wolkig, mit ersten Auflockerungen bei 10 bis 14 Grad. Mild für die Jahreszeit. Der Wind weht schwach. Heute lockert es im Laufe des Vormittags weiter auf. Am Nachmittag ist es überwiegend sonnig bei 21 bis 27 Grad. Der Radio Osnabrück 3-Tage-Trend. Morgen ist es freundlich und sonnig, am Dienstag weiter sonnig und warm. Zur Wochenmitte zeigt es sich ebenfalls sonnig und warm.
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6: Im Moment gibt es keine Verkehrsstörungen und Blitzer.
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1: Aktuell sind es in Osnabrück-Gardlage 13 Grad und in Löningen 12 Grad. Zum Start in den Tag liegt bei uns noch eine Wolkendecke. Örtlich scheint schon die Sonne bei leichtem Wind und 11 bis 14 Grad. Im Laufe des Vormittags lockert es weiter auf. Danach wird es freundlich und warm mit 24 bis 27 Grad.
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2: Aktuell sind uns keine Verkehrsbehinderungen und keine Blitzer bekannt.
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1: Ich bin Tine Klimach. Russlands Außenminister Lavrov hat den europäischen Staaten vor den Vereinten Nationen vorgeworfen, Friedensverhandlungen über die Ukraine zu behindern. Europa tue alles, um eine politische Lösung zu verhindern, so Lavrov. Zugleich kündigte er an, Russland werde seinen Krieg gegen die Ukraine fortsetzen und seine militärischen Ziele erreichen. Welche Rechte haben Kundinnen und Kunden, wenn das T-Shirt beim ersten Tragen reißt oder das Spielzeug schnell den Geist aufgibt? Das sollen sie schneller als bislang erkennen können. Ab heute müssen dafür in der ganzen EU 2 einheitliche Labels verwendet werden.
2: Es gibt jetzt 2 neue Labels, die beim Kauf von Konsumgütern die Kunden über ihre Rechte informieren sollen. Das eine ist das sogenannte Gewährleistungslabel. Das wird nicht an dem Gegenstand angebracht, den man kauft, sondern es wird überall an der Wand oder neben der Kasse zu sehen sein, mit einer Menge Text. Der klärt unter anderem darüber auf, dass es in der EU eine Gewährleistung von mindestens 2 Jahren gibt. Außerdem gibt es künftig ein sogenanntes Garant-Label. Das sieht man, wenn der Händler ohne zusätzliche Kosten mehr als 2 Jahre Garantie gibt. Aus Brüssel, Dieter Ebeling.
1: Milch, Joghurt und Quark könnten bald schon wieder teurer werden. Erste Gespräche über die Preise der sogenannten weißen Linie laufen bereits, bestätigte der Milchindustrieverband der Deutschen Presseagentur. Hintergrund ist unter anderem der Klimawandel.
3: Trinkmilch, Joghurt, Quark und Co. Die Nachfrage nach Milchprodukten boomt und Grund ist unter anderem der Proteinhype. Gleichzeitig ist das Angebot knapper geworden. Die Dürre im Sommer und der befürchtete starke El Niño-Effekt lassen die Lieferungen einbrechen. Derzeit liegt der Milchpreis auf einem 5-Jahrestief. Preiserhöhungen seien daher durchaus angebracht, heißt es aus der Branche. Auch die Landwirte drängen auf Preisanpassungen. Sie verweisen darauf, dass die hohen Kosten für Dünger, Energie und Treibstoff ihre Betriebe schon länger erheblich belasten. Tanja Wagner, Nachrichtenredaktion.
1: Zehntausende Menschen haben in Madrid für das Recht auf Wohnen und gegen Zwangsräumungen demonstriert. Der Protest stand unter dem Motto »Keine weitere Mari Carmen« und richtete sich vor allem gegen die Zwangsräumung einer 87-Jährigen, die nach 70 Jahren aus ihrer Wohnung in der spanischen Hauptstadt vertrieben worden war. Das Innenministerium sprach von rund 25.000 Teilnehmern, die Veranstalter vom Mieterverband von 300.000.
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5: Momentan haben wir in Osnabrück Sutthausen 12 Grad und in Förden ebenfalls 12 Grad. Zum Start in den Tag ziehen noch einige Wolkenfelder über die Region. Örtlich lockert es schon auf. Es ist frisch bei rund 10 bis 13 Grad und kaum Wind. Im weiteren Tagesverlauf zeigt sich die Sonne immer häufiger bei 20 bis 26 Grad. Der Radio Osnabrück 3-Tage-Trend. Morgen ist es in der Region Osnabrück und dem Weser-Ems-Gebiet freundlich mit Sonne und mild bis warm. Am Dienstag weiterhin sonnig und noch etwas wärmer. Zur Wochenmitte hält das freundliche, sonnige Wetter vom Teutoburger Wald bis ins Emsland an.
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6: Das Radio Osnabrück Verkehrsradar meldet keine Behinderungen und keine Blitzer.
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1: Aktuell sind es in Osnabrück Gretesch 12 Grad und in Barnsdorf 13 Grad. Am frühen Morgen liegt über vielen Orten eine Wolkendecke. Es ist frisch und fast windstill. Im Laufe des Vormittags lockert es zunehmend auf. Am Nachmittag scheint oft die Sonne bei 24 bis 26 Grad.
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2: Aktuell sind uns keine Verkehrsbehinderungen und keine Blitzer bekannt.
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1: Ich bin Tine Klimach. München ist der deutsche Olympiakandidat für 2036, 2040 oder 2044. Die bayerische Landeshauptstadt

0: Stadt setzte sich auf der Mitgliederversammlung des Olympischen Sportbunds gegen Köln-Rhein-Ruhr durch. Auch zur Freude von Bayerns Ministerpräsident Söder. Er sehe die Bewerbung als absolute Chance für Deutschland.
1: Es ist was Historisches und wir wollen alles geben, damit wir am Ende gemeinschaftlich als Deutschland, als Partner für Nord, für Süd, für Ost und West am Ende uns als ein Land präsentieren. Das ist unser Ziel und dafür wollen wir arbeiten und danke für das Vertrauen.
0: Jetzt muss München im internationalen Auswahlverfahren des IOC bestehen. Die erste Vorauswahl für die Vergabe der Sommerspiele 2036 soll im März abgeschlossen sein. Die EU stellt mehr als 700 Millionen Euro für Vertriebene in Teilen Afrikas sowie von Krisen betroffene Menschen weltweit bereit. Das kündigte EU-Kommissionspräsidentin Ursula von der Leyen in einer Videobotschaft an. Mit dem neuen Paket würden vertriebene Gemeinschaften in ganz Afrika unterstützt, sowie die Gemeinschaften, die sie aufnehmen. Außerdem werde die Nothilfe für Menschen aufgestockt, die von Kriegen im Nahen Osten und in der Ukraine betroffen sind, so von der Leyen. Papst Leo hat im Stadtzentrum von Paris eine große Messe mit 800.000 Teilnehmern gefeiert. Das Oberhaupt der katholischen Kirche wurde auf seiner Fahrt mit dem Papamobil von einer riesigen Menschenmenge bejubelt.
2: Der Andrang und die Begeisterung für den Papst im sonst eher kirchenkritischen Frankreich waren einfach überwältigend. Schon viele Stunden vor der Ankunft des Kirchenoberhauptes strömten Zehntausende ins Zentrum der französischen Hauptstadt. Auf den Jubel entlang der Straßen folgten dann Einkehr und Andacht während der Messe im XXL-Format. In seiner Predigt rief Leo XIV. Die Menschen zu Gottvertrauen und zur Weitergabe des Glaubens auf. Auch aus Deutschland angereiste Gläubige befanden sich unter den Besuchern. Aus Paris, Michael Evers.
0: Überschwemmte Straßen, Stromausfälle, abgesagte Flüge. Ein heftiger Sturm zieht mit starken Winden und Regen über den Nordosten der USA. Zehntausende Menschen waren in mehreren US-Bundesstaaten ohne Strom. Allein in New York sollen 35.000 Haushalte davon betroffen sein. Dort wurde außerdem ein Mann von einem umstürzenden Baum tödlich verletzt, wie US-Medien berichteten. Im Flugverkehr wurden zahlreiche Ausfälle und Verspätungen gemeldet.
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4: Derzeit in Kettenkamp 12 Grad und in Frieren 11 Grad. Zum Start in den Tag liegt eine kompakte Wolkendecke über dem Land, bei leichtem Wind und zwischen 10 und 13 Grad. Heute lockert es im Laufe des Vormittags allmählich auf. Am Nachmittag zeigt sich häufiger die Sonne bei angenehmen 24 bis 26 Grad. Gegen Abend ziehen wieder mehr Wolken auf, es bleibt aber trocken und mild. Der Drei-Tage-Trend bei Radio Osnabrück: Morgen wird es freundlich mit längeren sonnigen Abschnitten. Am Dienstag setzt sich das sonnige und zunehmend warme Wetter fort. Zur Wochenmitte bleibt es ähnlich freundlich.
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5: Es sind uns keine Verkehrsstörungen und Blitzer gemeldet.
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5: Diese Stunde ist für alle, die heute Morgen gute Laune brauchen bei Radio Osnabrück. Ich bin Alexander und jetzt für euch Promise Me von Lutricia McNeil. Where is my husband von Ray und Hugel mit Jamaican. Viel Spaß!

0: Es ist 5.30 Uhr.
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2: Derzeit in Osnabrück 12 Grad und in Lingen 11 Grad. Am frühen Morgen gibt es im Sendegebiet von Radio Osnabrück noch dichte Wolken. Bei frischen 11 bis 13 Grad, es bleibt trocken. Im Laufe des Vormittags lockert es zunehmend auf. Später wird es häufig sonnig. Die Temperaturen steigen auf 24 bis 26 Grad.
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3: Uns liegen derzeit keine Verkehrsstörungen und keine Blitzer vor.
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3: Für euch heute früh am Mikro Alexander. Perfekt geweckt begleite ich euch auf Radio Osnabrück. Und jetzt zurück zur Musik.

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1: Ich bin Tanja Wagner. Russlands Außenminister Lavrov hat den europäischen Staaten vor den Vereinten Nationen vorgeworfen, Friedensverhandlungen über die Ukraine

0: Ukraine zu behindern. Europa tue alles, um eine politische Lösung zu verhindern, sagte Lavrov in New York. Zugleich kündigte er an, Russland werde seinen Krieg gegen die Ukraine fortsetzen und seine militärischen Ziele erreichen. Russland führt seit mehr als 4,5 Jahren einen Angriffskrieg gegen das Nachbarland. Die Pflegekassen ermahnen die SPD, die angekündigte Pflegereform nicht zu blockieren. Nicht zu handeln wäre fatal, sagte der Chef des Kassenspitzenverbands Blatt der deutschen Presseagentur. Die Pflegereform müsse jetzt in den Deutschen Bundestag.
1: Die Kassen der Pflegeversicherung sind leer und bis Ende des Jahres ganz, so der Kassenspitzenverband. Gesundheitsminister Lindemann will 8 Milliarden Euro im nächsten Jahr einsparen. Das ist Teil der Pflegereform. Aber da will die SPD nicht mitmachen. Fraktionschef Mirsch sagte klar, man wolle kein reines Kürzungspaket. Die Reform müsse Pflege als gesellschaftliche Aufgabe begreifen. Deshalb müssten dazu auch Privatversicherte ihren Beitrag leisten. Er erwarte konkrete Vorschläge. Tine Klimach, Berlin.
0: Bundeskanzler Merz hofft nach der Entscheidung für München als deutschen Olympiakandidaten den Zuschlag zu bekommen. Olympia gehöre nach Deutschland, schrieb Merz bei X. München hatte sich im Zweikampf gegen die Regionen Köln-Rhein-Ruhr klar durchgesetzt.
2: Kurze Wege, eine kurze Anreise zu den Wettkämpfen und dass über 50% der Sportarten im Olympiastadion stattfinden sollen. Mit diesem Konzept hat München überzeugt. Die Region Köln-Rhein-Ruhr hingegen hat eine Absage kassiert. Über 50 Jahre nach den letzten Sommerspielen wollen also nicht nur die Münchnerinnen und Münchner die Spiele wieder in der Stadt, sondern auch der DOSB. Aus München, Pia Wegner.
0: Die Verbraucherzentralen fordern ein einheitliches, einfaches Fahrpreismodell im gesamten öffentlichen Personennahverkehr. Die Chefin des Bundesverbands POP verwies auf das Deutschland-Ticket. Wer in Deutschland Bus und Bahn nutzt, brauche ein Tarifsystem, das überall gleich funktioniert. Gelegenheitsnutzer stünden aber weiterhin vor einem unübersichtlichen Flickenteppich aus Verbundgrenzen, Tarifzonen und Ticketangeboten.
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4: Derzeit in Hagen 9 Grad und in Kappeln 11 Grad. Zum Start in den Tag ist der Himmel teils klar, teils wolkig. Bei leichtem Wind liegen die Temperaturen zwischen 10 und 13 Grad. Am Vormittag setzt sich zunehmend die Sonne durch. Am Nachmittag wird es freundlich und warm mit Höchstwerten zwischen 24 und 26 Grad. Der 3-Tage-Trend für Radio Osnabrück. Morgen bleibt es freundlich mit Sonne und nur wenigen Wolken. Am Dienstag setzt sich das sonnige, zunehmend warme Wetter fort. Zur Wochenmitte bleibt es im Sendegebiet von Radio Osnabrück überwiegend sonnig und warm.
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5: Wir haben einen Blitzer auf der Fahrener Straße in Kloppenburg.
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5: Starten wir durch. Ich bin Alexander und es geht gut gelaunt durch den Sonntagmorgen. 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Jetzt kommt der Soundtrack, den ihr braucht. Freut euch auf Tom Grennan mit Little Bit of Love, Calling America von ILO und DJ Ilham mit What's Up. Und jetzt die Musik eures Lebens.

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1: Im Moment in Bad Iburg 12 Grad und in Lempförde ebenfalls 12 Grad. Heute früh zeigt sich das Wetter bei uns im Sendegebiet von Radio Osnabrück bei 10 bis 13 Grad, wechselnd bewölkt, teils auch heiter. Dazu weht nur ein leichter Wind. Im Laufe des Vormittags lockert die Wolkendecke zunehmend auf. Am Nachmittag setzt sich die Sonne durch. Es wird warm mit 24 bis 26 Grad. Zum Abend ist es freundlich.
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2: Auf der Fahrener Straße in Kloppenburg steht ein Blitzer.
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2: Im Studio für euch heute Morgen Alexander. Gute Laune zwischen Ems und Weser mit Radio Osnabrück.

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1: Ich bin Tanja Wagner. Bundesaußenminister Wadefuhl hat sich in New York überraschend mit seinem russischen Kollegen Lavrov getroffen. Das erste bilaterale Treffen der Außenminister der beiden Länder seit Jahren fand am Rande der UN-Generaldebatte statt. Das Gespräch dauerte gut 20 Minuten und endete mit einem Handschlag beider Minister. Viel Neues gab es aber nicht. Es herrsche weiterhin bei vielen Punkten Uneinigkeit, so Wadefuhl nach dem Treffen. Der Fleischkonsum in Deutschland ändert sich, der Trend geht aber weniger zum vollständigen Verzicht als vielmehr zu einem bewussteren Umgang. Zwar kaufen etwas weniger Haushalte Fleisch und Wurst als noch vor einigen Jahren, aber die verbliebenen Käufer legten bei den Mengen zu. Das geht aus Daten von YouGov und dem Sinus-Institut hervor.
2: Deutschland ist und bleibt ein Land der Fleischesser. 93% der befragten Haushalte haben in diesem Jahr schon Fleisch gekauft. Also fast alle, auch wenn es 2 Prozentpunkte weniger waren als 2022. Die gekaufte Fleischmenge nahm etwas zu. Viele wollen sich bewusster und ausgewogener ernähren. Einen klaren Fleischlos-Trend gibt's laut Umfrage aber nicht. Gut jeder vierte Fleischesser plant zwar, seinen Konsum von Fleisch und Wurst zu reduzieren, aber nur wenige wollen Vegetarier oder Veganer werden.

0: Uli Reitinger, Nachrichtenredaktion.
1: Die berühmte Schweizer Neutralität ist heute auf dem Prüfstand. In einer Volksabstimmung wird den Tag über entschieden, ob sie in der Verfassung des Landes strikter verankert wird. Der Vorschlag sieht vor, dass sich das Land künftig so wie bisher aus bewaffneten Konflikten heraushält, sowie sein Territorium für Kriegsparteien sperrt. Außerdem soll die Schweiz auch keine Sanktionen mehr gegen Länder verhängen, die einen Krieg begonnen haben. Jürgen Klopp wird bei seinem Heimdebüt als Bundestrainer einen Wechsel im Tor vornehmen. Alexander Nübel wird im Nations League-Spiel gegen Griechenland sein viertes Länderspiel bestreiten. Klopp lobte den Gegner und spricht von einer goldenen Generation bei Griechenland.
2: Meine Idealvorstellung ist alles, was sie offensiv können und anbieten und machen und wenn sie hochtalentiert sind, gegen uns nicht möglich. In der Zukunft wird das so sein. Wird das morgen schon so sein? Gucken wir. Ganz einfach.
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4: Momentan haben wir in Osnabrück Haste 11 Grad und in Sögel 12 Grad. Heute Morgen ziehen noch einige Wolkenfelder durch. Örtlich zeigt sich schon die Sonne bei 10 bis 13 Grad und wenig Wind. Im Laufe des Vormittags wird es in der Region Osnabrück und im Weser-Ems-Gebiet freundlicher. Am Nachmittag scheint häufig die Sonne bei 24 bis 26 Grad. Der Radio Osnabrück 3-Tage-Trend. Morgen wird es freundlich mit viel Sonne und nur schwachem Wind. Am Dienstag setzt sich das sonnige, warme Wetter fort. Zeitweise ziehen lockere Wolken durch. Zur Wochenmitte bleibt es überwiegend sonnig und angenehm warm.
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5: Ein Blitzer ist gemeldet auf der Fahrener Straße in Kloppenburg.
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5: Einen entspannten Morgen wünsche ich euch bei Radio Osnabrück. Dazu gibt's die stärksten Hits direkt ins Ohr. Und jetzt für euch No Mercy mit Where Do You Go, Katy Perry mit Watch It Burn und Ottawan mit You're Okay. Und jetzt geht's rein in die nächste halbe Stunde.

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0: Es ist 7.30 Uhr.
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2: In Osterkappeln 10 Grad, in Werlte 11 Grad. Vom Teutoburger Wald bis ins Emsland. Wolken und freundliche Lücken bei 10 bis 13 Grad und wenig Wind. Am Vormittag lockert es weiter auf. Am Nachmittag zeigt sich häufiger die Sonne bei 24 bis 26 Grad.
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3: Nur ein Blitzer ist derzeit auf der Fahrener Straße in Kloppenburg aufgebaut. Radio Osnabrück wünscht euch eine gute und sichere Fahrt.
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3: Diese Stunde ist für alle, die gute Laune brauchen. Mehr Abwechslung, mehr Hits, einfach mehr Radio Osnabrück. Viel Spaß!

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1: Ich bin Tanja Wagner. Russlands Außenminister Lavrov hat den europäischen Staaten vor den Vereinten Nationen vorgeworfen, Friedensverhandlungen über die Ukraine zu behindern. Europa tue alles, um eine politische Lösung zu verhindern, sagte Lavrov in New York. Zugleich kündigte er an, Russland werde seinen Krieg gegen die Ukraine fortsetzen und seine militärischen Ziele erreichen. Russland führt seit mehr als 4,5 Jahren einen Angriffskrieg gegen das Nachbarland. Die Pflegekassen ermahnen die SPD, die angekündigte Pflegereform nicht zu blockieren. Nicht zu handeln wäre fatal, sagte der Chef des Kassenspitzenverbands Blatt der deutschen Presseagentur. Die Pflegereform müsse jetzt in den Deutschen Bundestag.
2: Die Kassen der Pflegeversicherung sind leer und bis Ende des Jahres ganz, so der Kassenspitzenverband. Gesundheitsminister Lindemann will 8 Milliarden Euro im nächsten Jahr einsparen. Das ist Teil der Pflegereform. Aber da will die SPD nicht mitmachen. Fraktionschef Mirsch sagte klar, man wolle kein reines Kürzungspaket. Die Reform müsse Pflege als gesellschaftliche Aufgabe begreifen. Deshalb müssten dazu auch Privatversicherte ihren Beitrag leisten. Er erwarte konkrete Vorschläge. Tine Klimach, Berlin.
1: Bundeskanzler Merz hofft nach der Entscheidung für München als deutschen Olympiakandidaten den Zuschlag zu bekommen. Olympia gehöre nach Deutschland.

0: Deutschland, schrieb Merz bei X. München hatte sich im Zweikampf gegen die Regionen Köln-Rhein-Ruhr klar durchgesetzt.
1: Kurze Wege, eine kurze Anreise zu den Wettkämpfen und dass über 50% der Sportarten im Olympiastadion stattfinden sollen. Mit diesem Konzept hat München überzeugt. Die Region Köln-Rhein-Ruhr hingegen hat eine Absage kassiert. Über 50 Jahre nach den letzten Sommerspielen wollen also nicht nur die Münchnerinnen und Münchner die Spiele wieder in der Stadt, sondern auch der DOSB. Aus München, Pia Wegner.
0: Die Verbraucherzentralen fordern ein einheitliches, einfaches Fahrpreismodell im gesamten öffentlichen Personennahverkehr. Die Chefin des Bundesverbands POP verwies auf das Deutschlandticket. Wer in Deutschland Bus und Bahn nutzt, brauche ein Tarifsystem, das überall gleich funktioniert. Gelegenheitsnutzer stünden aber weiterhin vor einem unübersichtlichen Flickenteppich aus Verbundgrenzen, Tarifzonen und Ticketangeboten.
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3: In Walnhorst sind es aktuell 10 Grad. In Spelle ebenfalls 10 Grad. Zwischen Emsland und Osnabrück beginnt der Sonntagmorgen unter Wolken. Örtlich zeigt sich schon die Sonne bei frischen 10 bis 13 Grad. Im Laufe des Vormittags lockert es weiter auf. Am Nachmittag wird es vielfach sonnig und angenehm warm bei 24 bis 26 Grad. Der Wind ist meist schwach. Der Drei-Tage-Trend von Radio Osnabrück. Morgen wird es freundlich und sonnig. Am Dienstag setzt sich das sonnige Wetter fort und es wird noch etwas wärmer. Zur Wochenmitte bleibt es freundlich mit viel Sonne.
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4: Auf der Fahriner Straße in Kloppenburg ist ein Blitzer gemeldet.
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4: Starten wir durch. Ich bin Alexander bei Radio Osnabrück. Für euch kommen Calvin Harris featured Ellie Goulding mit I Need Your Love, Endgames mit Waiting for Another Chance und Flow mit Leak It. Und jetzt die Musik eures Lebens.

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2: Im Studio Frank.
3: Und Martina, guten Morgen.
2: Auch im Landkreis Osnabrück wird heute eine neue Landrätin oder ein neuer Landrat gewählt. Amtsinhaberin Anna Kepschul tritt diesmal als Einzelbewerberin an. Im ersten Wahlgang hatte sie mit 33,8% den höchsten Stimmenanteil vor dem CDU-Kandidaten Thomas Spieker erreicht, der auf 25,0% kam. Radio Osnabrück wird ab 18 Uhr live über die Ergebnisse der beiden Stichwahlen in seinem Programm berichten.
3: In Osnabrück findet heute die Stichwahl ums Oberbürgermeisteramt statt. Amtsinhaberin Katharina Pötter von der CDU tritt gegen den grünen Landtagsabgeordneten Volker Bajus an. Pötter hatte im ersten Wahlgang 42,21% geholt, Bajus kam auf 22,26%. Vor der Stichwahl erhielt Bajus Wahlempfehlungen von der SPD und der Partei Volt.
2: Im Landkreis Osnabrück haben die Feuerwehr Bramsche und mehrere Kreisfeuerwehreinheiten gestern eine Katastrophenschutzübung durchgeführt. Schauplatz war das Gelände des Entsorgungsunternehmens Remondis im Ortsteil Achmar. Die Einsatzkräfte trainierten den Umgang mit Gefahrstoffen, die aus verschiedenen Behältern ausgetreten waren. Dabei übten sie das Abdichten von Lecks, die Bergung beschädigter Behältnisse und das Umfüllen chemischer Substanzen in Sicherheitsbehälter.
3: Der Umbau des Osnabrücker Neumarkts wird teurer. Die Kosten steigen von bisher freigegebenen 27,7 Millionen Euro auf 35,5 Millionen Euro, also um rund 7,8 Millionen Euro. Am Dienstag, dem 29. September, soll der Osnabrücker Stadtrat über die zusätzlichen Mittel entscheiden. Nur wenn der Rat noch im September zustimmt, kann der Bauauftrag im Oktober vergeben und der Baubeginn im November wie geplant umgesetzt werden.
2: Die Skyliners haben in der Basketball-Bundesliga ihren ersten Sieg der neuen Saison eingefahren. Gestern Abend bezwangen sie Rasta Vechta in eigener Halle mit 93:81.
3: Soweit die Radio Osnabrück Regionalnachrichten. 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
3: Momentan haben wir in Bippen 10 Grad und in Essen-Oldenburg ebenfalls 10 Grad. Zum Start in den Tag liegt eine dichte Wolkendecke über der Region Osnabrück. Bei leichtem Wind werden 11 bis 14 Grad erreicht. Im weiteren Vormittagsverlauf lockert es auf, die Sonne kommt häufiger heraus. Am Nachmittag steigen die Werte auf 24 bis 26 Grad.
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4: Geblitzt wird auf der Fahrener Straße in Kloppenburg und auf der Kloppenburger Straße in Essen-Oldenburg.
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2: Der Sonntagmorgen gehört euch. Alexander begleitet euch durch diese Stunde mit dem besten Musikmix. Einen schönen Morgen mit Radio Osnabrück.
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1: Ich bin Tanja Wagner. Russlands Außenminister Lavrov hat den europäischen Staaten vor den Vereinten Nationen vorgeworfen, Friedensverhandlungen über die Ukraine zu behindern. Europa tue alles, um eine politische Lösung zu verhindern, sagte Lavrov in New York. Zugleich kündigte er an, Russland werde seinen Krieg gegen die Ukraine fortsetzen und seine militärischen Ziele erreichen. Russland führt seit mehr als 4,5 Jahren einen Angriffskrieg gegen das Nachbarland. Die Pflegekassen ermahnen die SPD, die angekündigte Pflegereform nicht zu blockieren. Nicht zu handeln wäre fatal, sagte der Chef des Kassenspitzenverbands Blatt der deutschen Presseagentur. Die Pflegereform müsse jetzt in den Deutschen Bundestag.
2: Die Kassen der Pflegeversicherung sind leer und bis Ende des Jahres ganz, so der Kassenspitzenverband. Gesundheitsminister Lindemann will 8 Milliarden Euro im nächsten Jahr einsparen. Das ist Teil der Pflegereform. Aber da will die SPD nicht mitmachen. Fraktionschef Mirsch sagte klar, man wolle kein reines Kürzungspaket. Die Reform müsse Pflege als gesellschaftliche Aufgabe begreifen. Deshalb müssten dazu auch Privatversicherte ihren Beitrag leisten. Er erwarte konkrete Vorschläge. Tine Klimach, Berlin.
1: Bundeskanzler Merz hofft nach der Entscheidung für München als deutschen Olympiakandidaten den Zuschlag zu bekommen. Olympia gehöre nach Deutschland, schrieb Merz bei X. München hatte sich im Zweikampf gegen die Regionen Köln-Rhein-Ruhr klar durchgesetzt.
3: Kurze Wege, eine kurze Anreise zu den Wettkämpfen und dass über 50% der Sportarten im Olympiastadion stattfinden sollen. Mit diesem Konzept hat München überzeugt. Die Region Köln-Rhein-Ruhr hingegen hat eine Absage kassiert. Über 50 Jahre nach den letzten Sommerspielen wollen also nicht nur die Münchnerinnen und Münchner die Spiele wieder in der Stadt, sondern auch der DOSB. Aus München, Pia Wegner.
1: Die Verbraucherzentralen fordern ein einheitliches, einfaches Fahrpreismodell im gesamten öffentlichen Personennahverkehr. Die Chefin des Bundesverbands POP verwies auf das Deutschlandticket. Wer in Deutschland Bus und Bahn nutzt, brauche ein Tarifsystem, das überall gleich funktioniert. Gelegenheitsnutzer stünden aber weiterhin vor einem unübersichtlichen Flickenteppich aus Verbundgrenzen, Tarifzonen und Ticketangeboten.
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4: In Bersenbrück sind es aktuell 11 Grad. In Emsbüren ebenfalls 11 Grad. Zum Start in den Tag liegt noch eine Wolkendecke über dem Land, bei rund 14 Grad und kaum Wind. Im Laufe des Vormittags lockert es auf. Heute Nachmittag wird es freundlich und warm mit 24 bis 26 Grad. Der Radio Osnabrück 3-Tage-Trend. Morgen wird es freundlich mit Sonne und 22 bis 25 Grad. Am Dienstag setzt sich das sonnige und warme Wetter fort. Zur Wochenmitte zeigt sich in der Region Osnabrück ein ähnliches Bild.
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5: Geblitzt wird auf der Kloppenburger Straße in Essen-Oldenburg sowie auf der B214 bei Ankum Richtung Bersenbrück. Radio Osnabrück wünscht euch eine gute Fahrt.

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3: Ausschlafen, schlemmen und den Sonntag genießen. Ich bin Clara und begleite euch durch den Sonntagmorgen. Heute starten wir aber ganz entspannt in den Tag.
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1: Widder. Mehr als üblich sprechen Sie über Ihre Gefühle. Durch das Gespräch finden Sie leicht Kontakt und zeigen vermutlich auch Interesse für das Seelenleben anderer.
2: Stier.
1: Heute treten Sie sehr herzlich auf und begegnen Ihren Mitmenschen offen und freundlich. Sie wünschen sich einfach, dass es allen gut geht. Natürlich gilt das auch für Sie selbst.
2: Zwillinge.
1: Sie haben heute besonders viel Energie. Es bleibt Ihnen überlassen, ob Sie diese für eine außerordentliche Leistung nutzen oder den Energieschub anderweitig ausleben.
2: Krebs.
1: Sie formulieren Ihre Gedanken nicht besonders sachlich und logisch, dafür umso menschlicher. Das macht Sie sehr sympathisch.
2: Löwe.
1: Alles ist heute möglich. Sie werden aus dem Alltagstrott aufgerüttelt und zu Taten angespornt.
2: Jungfrau.
1: Heute brauchen Sie Abwechslung und Bewegung. Wenn etwas läuft, ist es Ihnen wohl. Bloß kein Stillstand.
2: Waage.
1: Da Sie ganz genau wissen, was Sie sich wünschen und welche Bedürfnisse Sie sich erfüllen möchten, können Sie besonders gut für Ihr Wohlbefinden sorgen.
2: Skorpion.
1: Gehen Sie heute behutsam mit Ihrem Umfeld um. Manchmal sind Sie, bildlich gesprochen, der Elefant im Porzellanladen. Sie könnten andere verletzen.
2: Schütze.
1: Verbringen Sie heute mehr Zeit mit Ihrem Partner oder einer neuen Bekanntschaft. Vor allem am Nachmittag oder Abend verheißt der Kosmos Ihnen sehr gemütliche und schöne intensive Stunden.
2: Steinbock.
1: Heute läuft nicht unbedingt alles so, wie Sie es sich wünschen. Sie vergessen oder übersehen leicht etwas.
2: Wassermann.
1: Verletzt jemand Ihre Gefühle oder reagieren Sie aus einer Laune heraus mit Emotionen, wo eigentlich Sachlichkeit angebracht wäre?
2: Fische.
1: Lassen Sie es sich heute gut gehen. Ein paar gemütliche Stunden mit Ihren Liebsten oder guten Freunden steigern die Lebensfreude.

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1: Im Studio Frank.
2: Und Martina, guten Morgen.
1: In Osnabrück findet heute die Stichwahl ums Oberbürgermeisteramt statt. Amtsinhaberin Katharina Pötter von der CDU tritt gegen den grünen Landtagsabgeordneten Volker Bajus an. Pötter hatte im ersten Wahlgang 42,21% geholt, Bajus kam auf 22,26%. Vor der Stichwahl erhielt Bajus Wahlempfehlungen von der SPD und der Partei Volt.
2: Auch im Landkreis Osnabrück wird heute eine neue Landrätin oder ein neuer Landrat gewählt. Amtsinhaberin Anna Kepp-Schul tritt diesmal als Einzelbewerberin an. Im ersten Wahlgang hatte sie mit 33,8% den höchsten Stimmenanteil vor den CDU-Kandidaten Thomas Spieker erreicht, der auf 25,0% kam. Radio Osnabrück wird ab 18 Uhr live über die Ergebnisse der beiden Stichwahlen in seinem Programm berichten.
1: Am Natruppertor Wall in Osnabrück stehen ab Montag, dem 12. Oktober, umfangreiche Bauarbeiten an. Zwischen dem Rissmüllerplatz und dem Platz der Städtefreundschaften sollen die Bedingungen für Radfahrer verbessert werden. Gleichzeitig erneuert die SWO Netz eine Wassertransportleitung. Die Arbeiten sollen voraussichtlich bis Sommer 2027 dauern. Autofahrer müssen sich über mehrere Monate auf Einschränkungen einstellen, weil zwei Fahrspuren gesperrt werden.
2: Im Landkreis Osnabrück haben die Feuerwehr Bramsche und mehrere Kreisfeuerwehreinheiten gestern eine Katastrophenschutzübung durchgeführt. Schauplatz war das Gelände des Entsorgungsunternehmens Remondis im Ortsteil Achmar. Die Einsatzkräfte trainierten den Umgang mit Gefahrstoffen, die aus verschiedenen Behältern ausgetreten waren. Dabei übten sie das Abdichten von Lecks, die Bergung beschädigter Behältnisse und das Umfüllen chemischer Substanzen in Sicherheitsbehälter.
1: Die Skyliners haben in der Basketball-Bundesliga ihren ersten Sieg der neuen Saison eingefahren. Gestern Abend bezwangen sie Rasta Vechta in eigener Halle mit 93-81.
2: Soweit die Radio Osnabrück Regionalnachrichten. 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
2: Momentan haben wir in Osnabrück 12 Grad und in Laden ebenfalls 12 Grad. Vom Teutoburger Wald bis ins Emsland zeigt sich heute Vormittag ein wechselnder Himmel mit ersten sonnigen Abschnitten, milden Temperaturen von 12 bis 18 Grad und kaum Wind. Später wird es freundlich und warm bei 24 bis 26 Grad.
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1: Geblitzt wird auf der Kloppenburger Straße in Essen-Oldenburg sowie auf der B214 bei Ankum Richtung Bersenbrück.
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6: Ich bin Clara und begleite euch durch den Sonntagmorgen. Lange ausschlafen und ein schönes, genüssliches Frühstück. Falls ihr aber heute noch nicht wisst, was ihr weiterhin machen könnt, habe ich gleich noch eine schöne Aktivität für euch. Also bleibt unbedingt dran.

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2: Am Piesberg könnt ihr 300 Millionen Jahre Erdgeschichte entdecken. Beim Steinbruch gab es damals ein verzweigtes Flusssystem, in dem tropische Farne, Nadelbaumverwandte wuchsen und Insekten lebten. Entdeckt bei einer eigenständigen Expedition versteinerte Abdrücke im Tonstein am Piesberg. Denkt aber an festes Schuhwerk und Sonnenschutz. Ein Rucksack mit Werkzeug und weitere Infos zum freigegebenen Bereich erhaltet ihr dann am Infotisch. Kommt heute ab 14 Uhr zum Piesberger Gesellschaftshaus in Osnabrück. Hast du Lust mitzusingen? Dann komm morgen vorbei beim Kinderchor Piccolo. Dafür sind alle Kinder herzlich eingeladen, im Piesberger Gesellschaftshaus in Osnabrück vorbeizuschauen. Dort wird viel gesungen und gelernt, wie man die Stimme einsetzt. Euch erwartet Spaß an Musik und Bewegung. Wer vorbeikommen möchte, sollte sich vorher kurz anmelden. Morgen um 16 Uhr geht's dann los.
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1: Ich bin Tanja Wagner. Die Pflegekassen haben die SPD davor gewarnt, die geplante Pflegereform zu blockieren. Verbandchef Blatt sagte, in der Pflege herrsche Alarmstufe Rot, die Kassen seien in wenigen Monaten leer. Nicht zu handeln wäre fatal. Der Entwurf müsse jetzt in den Bundestag. SPD-Politiker hatten gestern Änderungen an Reformplänen gefordert und mit Blockade gedroht. Konkret verlangt die SPD einen Pflegedeckel, der die Eigenanteile begrenzt. Der Entwurf von Gesundheitsminister Linnemann sieht Milliardeneinsparungen vor. Welche Rechte haben Kundinnen und Kunden, wenn das T-Shirt beim ersten Tragen reißt oder das Spielzeug schnell den Geist aufgibt? Das sollen sie schneller als bislang erkennen können. Ab heute müssen dafür in der ganzen EU 2 einheitliche Labels verwendet werden.
2: Es gibt jetzt 2 neue Labels, die beim Kauf von Konsumgütern die Kunden über ihre Rechte informieren sollen. Das eine ist das sogenannte Gewährleistungslabel. Das wird nicht an dem Gegenstand angebracht, den man kauft, sondern es wird überall an der Wand oder neben der Kasse zu sehen sein, mit einer Menge Text. Der klärt unter anderem darüber auf, dass es in der EU eine Gewährleistung von mindestens 2 Jahren gibt. Außerdem gibt es künftig ein sogenanntes Garant-Label. Das sieht man, wenn der Händler ohne zusätzliche Kosten mehr als 2 Jahre Garantie gibt. Dieter Hebeling, Brüssel.
1: Der Entwickler von künstlicher Intelligenz, OpenAI, hat nach einem neuen Zwischenfall das Training seiner leistungsstärksten KI-Modelle ausgesetzt. In einem Test schaffte es, ein KI-Modell ohne Internetzugang Antworten von einem externen Chatbot zu bekommen. Laut OpenAI habe die Software eine Lücke in den Netzwerkeinstellungen gefunden und sie ausgenutzt. Die Menschen in der Schweiz stimmen heute darüber ab, ob die Neutralität ihres Landes stärker in der Verfassung verankert werden soll. Sollte es eine Mehrheit geben, würde die Schweiz künftig Sanktionen wie die gegen Russland nicht mehr mittragen.
3: Die einen sagen, eine strikt neutrale Schweiz werde auch bei Krieg in Europa nicht angegriffen. Die anderen halten das für Wunschdenken. Wenn die Initiative angenommen würde, dann dürfte die Schweiz aber keine Sanktionen mehr verhängen, etwa gegen Russland wegen des Angriffskriegs auf die Ukraine. Aus Genf, Christiane Ulrich.
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5: In Gerde 13 Grad, in Diepholz 14 Grad. Zum Vormittag zeigt sich der Himmel wechselnd bewölkt, örtlich schon freundlich.

0: kaum spürbaren Wind und 12 bis 17 Grad. Im weiteren Verlauf wird es deutlich freundlicher und warm, mit längeren sonnigen Abschnitten und Höchstwerten zwischen 23 und 26 Grad. Der Radio Osnabrück 3-Tage-Trend. Morgen wird es freundlich mit Sonne und mild. Zum Wochenstart wird es noch wärmer und meist sonnig. Zur Wochenmitte bleibt es freundlich und teils sonnig.
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2: Im Verkehrsservice liegen uns keine Meldungen vor. Geblitzt wird auf der Kloppenburger Straße in Essen-Oldenburg sowie auf der B214 bei Ankum. Zu Abstandsmessungen liegen uns keine Meldungen vor. Gute Fahrt wünscht euch Radio Osnabrück.
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5: Hier ist Clara am Mikrofon und ich begleite euch durch den wunderbaren Start in den gemütlichen Sonntag. Ja, ist ja gut, Rihanna. Ja, es geht ja direkt weiter. Ja, wer hätte es gedacht, gleich gibt's Please Don't Stop the Music, um ein bisschen wacher aus dem Bett zu stolpern, falls ihr nicht schon euren Kaffee genießt.

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Die Region Osnabrück blickt nämlich auf die Stichwahlen. Heute entscheidet sich, wer den Posten des Oberbürgermeisters und des Landrats ergattert. Gleichzeitig herrscht auch in 5 weiteren Rathäusern der Region Hochbetrieb. Und es stellt sich die Frage, wer nimmt auf dem Chefsessel im Rathaus Platz? Denn auch in den Kommunen Bramsche, Melle und in der Samtgemeinde Adland, Samtgemeinde Bersenbrück und Wallenhorst geht es rund. Und wir berichten natürlich wieder live. 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
1: Im Studio Ralf
2: und Jessica. Guten Morgen.
1: In Osnabrück findet heute die Stichwahl ums Oberbürgermeisteramt statt. Amtsinhaberin Katharina Pötter von der CDU tritt gegen den grünen Landtagsabgeordneten Volker Bajus an. Pötter hatte im ersten Wahlgang 42,21% geholt, Bajus kam auf 22,26%. Vor der Stichwahl erhielt Bajus Wahlempfehlungen von der SPD und der Partei Volt.
2: Auch im Landkreis Osnabrück wird heute eine neue Landrätin oder ein neuer Landrat gewählt. Amtsinhaberin Anna Kepp-Schul tritt diesmal als Einzelbewerberin an. Im ersten Wahlgang hatte sie mit 33,8% den höchsten Stimmenanteil vor den CDU-Kandidaten Thomas Spieker erreicht, der auf 25,0% kam. Radio Osnabrück wird ab 18 Uhr live über die Ergebnisse der beiden Stichwahlen in seinem Programm berichten.
1: Im Landkreis Osnabrück haben die Feuerwehr Bramsche und mehrere Kreisfeuerwehreinheiten gestern eine Katastrophenschutzübung durchgeführt. Schauplatz war das Gelände des Entsorgungsunternehmens Remondis im Ortsteil Achmar. Die Einsatzkräfte trainierten den Umgang mit Gefahrstoffen, die aus verschiedenen Behältern ausgetreten waren. Dabei übten sie das Abdichten von Lecks, die Bergung beschädigter Behältnisse und das Umfüllen chemischer Substanzen in Sicherheitsbehälter.
2: Die Autobahn A1 zwischen Bramsche und Rieste ist noch bis Montagmorgen um 5 Uhr voll gesperrt. Grund ist der Abriss der Brücke Lutherdamm, die erneuert werden soll. Zwischen den Anschlussstellen Bramsche und Rieste ist eine Umleitung eingerichtet.
1: Die Skyliners haben in der Basketball-Bundesliga ihren ersten Sieg der neuen Saison eingefahren. Gestern Abend bezwangen sie Rasta Vechta in eigener Halle mit 93:81.
2: Soweit die Radio Osnabrück Regionalnachrichten. 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
2: Aktuell meldet Osnabrück Kalkhügel 16 Grad und Herzlake 14 Grad. Heute Vormittag ist es bedeckt und mild bei 13 bis 18 Grad. Dazu weht kaum Wind. Im Laufe des Tages lockert die Wolkendecke auf, die Sonne kommt häufiger heraus und es wird warm bei 20 bis 26 Grad.
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1: Geblitzt wird auf der Kloppenburger Straße in Essen-Oldenburg sowie auf der B214 bei Ankum Richtung Bersenbrück. Gute Fahrt wünscht euch Radio Osnabrück.
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6: Viele lieben ja den Sonntag, weil die Welt endlich mal still steht und der Verkehr so herrlich ruhig ist. Für andere ist es allerdings zu ruhig. Doch ganz ehrlich, ob ihr die Stille genießt oder voller Tatendrang seid, zusammen machen wir heute einen großartigen Tag daraus. Mein Name ist Clara und ich habe bis Mittag die beste Begleitung für euch im Programm.

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Und das hört sich doch stark nach Pollenflugvorhersage an. Damit heute auch alle sicher zur Stichwahl gehen können, schauen wir doch einmal kurz drauf. Eins kann ich euch verraten, im Sommer war deutlich mehr los von den Pollen. Aber für ein paar von euch bleibt es leider auch im Herbst kribbelig in der Nase und tränenreich in den Augen. Heute schwirren nämlich die Pollen vom Beifuß umher und auch ein paar Gräser gehören zum heutigen Tag dazu. Also vor dem Weg zum Wahllokal könnt ihr euch nochmal darauf vorbereiten, dann seht ihr auch auf dem Papier, wo ihr das Kreuzchen setzt. Lasst euch von den Pollen aber nicht beirren und macht euch weiterhin einen wunderschönen Sonntag mit uns von Radio Osnabrück. Und nicht vergessen, heute Abend ab 18 Uhr erfahrt ihr dann live bei uns, wie es um die Wahl steht. Also dranbleiben!

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1: Ich bin Tanja Wagner. In Bayern ist auf der Autobahn 96 heute früh ein Reisebus umgekippt. Zwei Menschen starben bei dem Unfall nahe Buchlur. Ein Mensch schwebt in Lebensgefahr, zahlreiche andere wurden verletzt.
2: Der schwere Unfall ereignete sich am frühen Morgen auf der A96 zwischen Buchlur Ost und Landsberg am Lech West. An Bord eine Reisegruppe mit 40 bis 50 Menschen, hauptsächlich aus den Philippinen. Der Bus, gemeldet in Italien, kam ohne Beteiligung von weiteren Fahrzeugen rechts von der Straße ab, kippte um und blieb dann neben einer Mulde liegen. Warum ist noch unklar. Ein Großaufgebot an Rettungskräften ist im Einsatz. Die Autobahn ist in beide Richtungen gesperrt. Fabian Schaffer, Nachrichtenredaktion.
1: Ticketpreise für S-Bahnen und Busse können eine komplizierte Sache sein, wenn man sie nicht so häufig nutzt. Verbraucherschützer schlagen deshalb ein einfaches Modell vor, und zwar gleich bundesweit. Der Plan ist ein Preismodell, das sich allein an der genutzten Zeit orientiert. Konkret sollte es nur noch 5 Ticketarten geben, für 15 Minuten, 30 Minuten, 60, 120 Minuten und für 24 Stunden. Der Fleischkonsum in Deutschland ändert sich. Der Trend geht aber weniger zum vollständigen Verzicht als vielmehr zu einem bewussteren Umgang. Zwar kaufen etwas weniger Haushalte Fleisch und Wurst als noch vor einigen Jahren, aber die verbliebenen Käufer legten bei den Mengen zu. Das geht aus Daten von YouGov und dem Sinus-Institut hervor.
3: 93% der befragten Haushalte haben in diesem Jahr schon Fleisch gekauft. Die gekaufte Fleischmenge nahm etwas zu. Viele wollen sich bewusster und ausgewogener ernähren. Einen klaren Fleischlos-Trend gibt's laut Umfrage aber nicht. Gut jeder vierte Fleischesser plant zwar, seinen Konsum von Fleisch und Wurst zu reduzieren, aber nur wenige wollen Vegetarier oder Veganer werden. Uli Reitinger, Nachrichtenredaktion.
1: Jürgen Klopp verzichtet im zweiten Nations League-Spiel gegen Griechenland regelbedingt auf Innenverteidiger Schlotterbeck. Das geht aus der Kaderliste der UEFA für die Partie der Fußballnationalmannschaft heute Abend in Augsburg hervor. Schlotterbecks Platz durfte gegen Griechenland Jan-Aurel Bissek von Inter Mailand einnehmen.
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5: In Fürstenau haben wir momentan 15 Grad, in Lastrup 16 Grad. Zum Vormittag lockert die graue Decke allmählich auf. Heute zeigt sich häufiger die Sonne und es ist angenehm warm. Am Nachmittag liegen die Höchstwerte zwischen 20 und 26 Grad. Der Wind ist meist schwach. Der 3-Tage-Trend von Radio Osnabrück? Morgen beginnt es teils wolkig. Dann setzen sich freundliche und sonnige Abschnitte durch. Am frühen Morgen liegen die Temperaturen zwischen 13 und 19 Grad. Am Dienstag zeigt es sich freundlich und zunehmend sonnig. Zur Wochenmitte hält sich der warme, sonnige Eindruck im Sendegebiet von Radio Osnabrück.
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6: Geblitzt wird auf der Kloppenburger Straße in Essen-Oldenburg und auf der B214 bei Ankommen Richtung Bersenbrück.
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1: Jede richtig coole Erfindung der Welt begann doch exakt mit den drei Worten: Lass mal ausprobieren. Mit dem Ausprobieren haben wir uns auch beschäftigt. Ich bin Clara und wir machen uns heute zusammen einen richtig spannenden Sonntag. Seid bereit für ein bisschen kontrolliertes Chaos.

0: 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Ihr hört Radio Osnabrück. Die Universität Osnabrück hat auf dem Lädenhof eine Experimentiermeile veranstaltet. Schulen, Kitas, die Uni und Unternehmen haben dort ganz viele naturwissenschaftliche Experimente gezeigt. Vorbeikommen durfte jeder. Das haben wir uns natürlich von Radio Osnabrück nicht zweimal sagen lassen. Unsere Reporterin Antonia war vor Ort und hat uns einmal mitgenommen.
1: Ich stehe hier direkt auf dem Lädenhof in Osnabrück zusammen mit Daniel Becker. Er ist Doktorand an der Universität Osnabrück. Erzählen Sie doch mal, was ist die Experimentiermeile überhaupt?
2: Die Experimentiermeile ist ein Wissenschaftskommunikationsformat und wir versuchen quasi ganz viele verschiedene Altersgruppen aus den Naturwissenschaften zusammenzubringen und an einem langen Tisch hier auf dem Lädenhof experimentieren zu lassen. Also von Kita-Kindern bis hin zu der Universität oder Betrieben.
1: Was kann ich denn hier machen und was würden Sie mir empfehlen?
2: Mitmachen, sich was anschauen. Also wir haben ganz, ganz viele Experimente, vom klassischen Schulexperiment, wie Elefantenzahnpasta als Beispiel, bis hin zu, wie funktioniert eigentlich ein Pflegeroboter oder ähnliches. Und man kann mitmachen, man kann selber ein Experiment durchführen, man kann aber auch nur zuschauen und sich das von Schülerinnen und Schülern erklären lassen.
1: Dann will ich das doch mal ausprobieren. Da ist auch schon die eben erwähnte Elefantenzahnpasta. Wie funktioniert das denn hier?
3: Das ist einfach Kaliumjodid mit Wasser gemischt, packen da noch ein bisschen Spülmittel mit rein und beschleunigen damit die Reaktion, weil Kaliumjodid ja dient hier einfach als Katalysator. Wir müssen hier noch eben ein wenig mischen. Ihr müsstet gleich eventuell ein kleines Stückchen zurückgehen, weil das schäumt manchmal ganz schön doll.
1: So. Und es schießt in die Höhe. Das sieht genauso aus wie bei The Big Bang Theory, als Sheldon seine Rache an Barry geplant hat. Wenn ich weiß, was ich meine, kann sich die Elefantenzahnpasta auf der Radio Osnabrück Instagram- und Facebook-Seite anschauen. Da findet ihr ein Video. Ob das jetzt noch getoppt werden kann? Zumindest an der nächsten Station haben einige Kinder ihren Spaß.
4: Hier kann man direkt am Flaschenzug mit einer Umlenkung oder mit achtfacher Umlenkung 50 Kilo hochziehen. Und durch die achtfache Umlenkung des Flaschenzuges wird das Gewicht auf ca. 6 bis 7 Kilo reduziert. Und das gefällt den meisten Kindern ganz gut. Die 50 Kilo kriegen sie sehr schlecht hoch oder gar nicht. Und hier eben dann mit einer Hand.
1: Ja, wir haben es gerade schon beobachtet. Zu dritt 50 Kilo und dann konnte ein Kind alleine, aber bei achtfacher Umlenkung die 50 Kilo hochheben.
4: Genau, dadurch wird der Weg allerdings auch achtfach länger, logischerweise, ne, durch die Umlenkung. Ja, und das kommt bis jetzt ganz gut an hier, muss ich sagen.
1: Es gibt so viele Experimente, die man hier sehen kann und teilweise auch selbst ausprobieren kann. Wissenschaft zum Anfassen, könnte man sagen. Und das kommt nicht nur bei den Großen gut an. Vor allem die kleinen Besucher haben Spaß daran, die Experimente auch selbst mal auszuprobieren. Es war hier also für alle ein lehrreicher und spaßiger Nachmittag.
0: Das war Radio Osnabrück-Reporterin Antonia. Sie hat für uns die Experimentiermeile besucht und selbst viele Experimente ausprobiert. Danke für die Infos und wir von Radio Osnabrück experimentieren auch gerne und suchen die Musik eures Lebens heraus.

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1: Im Studio Jessica.
2: Und Ralf, guten Tag.
1: In 5 Kommunen im Landkreis Osnabrück gibt es heute weitere Bürgermeisterstichwahlen. In Bramsche tritt Lars Rehling von der SPD gegen die parteilose Silke Kuhlmann an. Rehling hatte im ersten Wahlgang 49,7% geholt und damit knapp die absolute Mehrheit verfehlt. Besonders eng war es in Melle. Amtsinhaberin Jutta Dettmann von der SPD und der parteilose Jörg Oberwestberg trennten im ersten Wahlgang nur 122 Stimmen. In Wallenhorst, der Samtgemeinde Adland und der Samtgemeinde Bersenbrück stehen ebenfalls Stichwahlen an.
2: In Osnabrück findet heute die Stichwahl ums Oberbürgermeisteramt statt. Amtsinhaberin Katharina Pötter von der CDU tritt gegen den grünen Landtagsabgeordneten Volker Bajus an. Pötter hatte im ersten Wahlgang 42,21% geholt, Bajus kam auf 22,26%. Vor der Stichwahl erhielt Bajus Wahlempfehlungen von der SPD und der Partei Volt.
1: Auch im Landkreis Osnabrück wird heute eine neue Landrätin oder ein neuer Landrat gewählt. Amtsinhaberin Anna Kepp-Schul tritt diesmal als Einzelbewerberin an. Im ersten Wahlgang hatte sie mit 33,8% den höchsten Stimmenanteil vor dem CDU-Kandidaten Thomas Spieker erreicht, der auf 25,0% kam. Radio Osnabrück wird ab 18 Uhr live über die Ergebnisse der beiden Stichwahlen in seinem Programm berichten.
2: Im Landkreis Osnabrück haben die Feuerwehr Bramsche und mehrere Kreisfeuerwehreinheiten gestern eine Katastrophenschutzübung durchgeführt. Schauplatz war das Gelände des Entsorgungsunternehmens Remondis im Ortsteil Achmar. Die Einsatzkräfte trainierten den Umgang mit Gefahrstoffen, die aus verschiedenen Behältern ausgetreten waren. Dabei übten sie das Abdichten von Lecks, die Bergung beschädigter Behältnisse und das Umfüllen chemischer Substanzen in Sicherheitsbehälter.
1: Die Skyliners haben in der Basketball-Bundesliga ihren ersten Sieg der neuen Saison eingefahren. Gestern Abend bezwangen sie Rasterfechter in eigener Halle mit 93:81.
2: Soweit die Radio Osnabrück Regionalnachrichten. 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
1: In Osnabrück, Foxtrupp, sind es im Moment 20 Grad, in Goldenstedt 17 Grad. Gegen Mittag ziehen noch Wolkenfelder durch, doch die Sonne setzt sich zunehmend durch. Am Nachmittag wird es freundlich und warm, mit Höchstwerten zwischen 23 und 26 Grad. Der Wind weht meist schwach.
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2: Auf der B218 von Schwachsdorf Richtung Osterkappeln stockt der Verkehr vor Engter. Auf 1 Kilometer, die Behinderung nimmt langsam zu. Auf der B214 bei Ankum steht ein Blitzer.
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5: Gleich gibt es etwas ganz Besonderes für euch aus dem Jahr 2013. Euch erwartet einer der größten Hits. Ich bin Clara und bin für euch am heutigen Sonntag da.

27. September 2013. Avicii steigt mit Hey Brother in die Charts ein. Der Song erscheint auf seinem Debütalbum True. Inspiriert ist der Song von dem Film Oh Brother, Where Art Thou? Avicii probiert 6 verschiedene Sänger aus, bis er den richtigen findet. Letzten Endes fällt seine Wahl auf Dan Timinski. Seine Stimme kommt auch schon im Film vor. Beide erhalten für Hey Brother 3 Platin und 2 goldene Schallplatten. Und das aus gutem Grund. In Deutschland, Österreich und der Schweiz erreicht der Song Platz 1. In Deutschland bleibt er ganze 40 Wochen gelistet. Das sind gute 9 Monate. Avicii ist also enorm erfolgreich. Und das bis zu seinem Tod im Frühjahr 2018. Aber seine Songs bleiben. Und so ist Hey Brother bis heute einer der größten Hits des DJs. Und einer der größten Songs überhaupt. Eine Nummer, die einfach Spaß und gute Laune macht. Und definitiv Lust auf Tanzen und irgendwie auch so ein bisschen von dem Spirit, den Avicii immer gelebt hat, weiterhin am Leben hält.

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1: Ich bin Tanja Wagner. Die Pflegekassen haben die SPD davor gewarnt, die geplante Pflegereform zu blockieren. Verbandchef Blatt sagte, in der Pflege herrsche Alarmstufe Rot. Die Kassen seien in wenigen Monaten leer. Nicht zu handeln wäre fatal. Der Entwurf müsse jetzt in den Bundestag. SPD-Politiker hatten gestern Änderungen an Reformplänen gefordert und mit Blockade gedroht. Konkret verlangt die SPD einen Pflegedeckel, der die Eigenanteile begrenzt. Der Entwurf von Gesundheitsminister Linnemann sieht Milliardeneinsparungen vor. Welche Rechte haben Kundinnen und Kunden, wenn das T-Shirt beim ersten Tragen reißt oder das Spielzeug schnell den Geist aufgibt? Das sollen sie schneller als bislang erkennen können. Ab heute müssen dafür in der ganzen EU 2 einheitliche Labels verwendet werden.
2: Es gibt jetzt 2 neue Labels, die beim Kauf von Konsumgütern die Kunden über ihre Rechte informieren sollen. Das eine ist das sogenannte Gewährleistungslabel. Das wird nicht an dem Gegenstand angebracht, den man kauft, sondern es wird überall an der Wand oder neben der Kasse zu sehen sein, mit einer Menge Text. Der klärt unter anderem darüber auf, dass es in der EU eine Gewährleistung von mindestens 2 Jahren gibt. Außerdem gibt es künftig ein sogenanntes Garant-Label. Das sieht man, wenn der Händler ohne zusätzliche Kosten mehr als 2 Jahre Garantie gibt. Dieter Hebeling, Brüssel.
1: Der Entwickler von künstlicher Intelligenz, OpenAI, hat nach einem neuen Zwischenfall das Training seiner leistungsstärksten KI-Modelle ausgesetzt. In einem Test schaffte es ein KI-Modell, ohne Internetzugang Antworten von einem externen Chatbot zu bekommen. Laut OpenAI habe die Software eine Lücke in den Netzwerkeinstellungen gefunden und sie ausgenutzt. Die Menschen in der Schweiz stimmen heute darüber ab, ob die Neutralität ihres Landes stärker in der Verfassung verankert werden soll. Sollte es eine Mehrheit geben, würde die Schweiz künftig Sanktionen wie die gegen Russland nicht mehr mittragen.
3: Die einen sagen, eine strikt neutrale Schweiz werde auch bei Krieg in Europa nicht angegriffen. Die anderen halten das für Wunschdenken. Wenn die Initiative angenommen würde, dann dürfte die Schweiz aber keine Sanktionen mehr verhängen, etwa gegen Russland wegen des Angriffskriegs auf die Ukraine. Aus Genf, Christiane Ulrich.
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4: In Osnabrück-Sutthausen sind es im Moment 20 Grad, in Barkum 19 Grad. Am Vormittag halten sich teils dichte Wolken bei milden 18 bis 21 Grad. Im weiteren Verlauf lockert es auf, die Sonne zeigt sich häufiger. Am Nachmittag werden 24 bis 26 Grad erreicht. Im Sendegebiet von Radio Osnabrück ist der Norden anfangs etwas wolkiger, Richtung Teutoburger Wald schon freundlicher. Morgen geht es freundlich mit viel Sonne weiter. Am Dienstag wird es noch wärmer und überwiegend freundlich. Zur Wochenmitte setzt sich erneut sonniges Wetter durch.
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5: Auf der A1 Hansa-Linie Richtung Bremen staut es sich vor Wallenhorster Straße auf 1 Kilometer. Der Stau nimmt langsam zu, der Zeitverlust beträgt 17 Minuten. Auf der B218 von Schwagstorf nach Osterkappeln staut es sich vor Engter auf 1 Kilometer. Der Stau nimmt langsam ab, der Zeitverlust beträgt 7 Minuten. Außerdem stockt der Verkehr auf der B218 Bramscher Allee Richtung Schwagstorf vor Bramsche auf 1 Kilometer. Auf der B214 bei Ankum Richtung Bersenbrück steht ein Blitzer. Abstandsmessungen liegen uns nicht vor.
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8: Schönen Sonntag euch allen. Seid ihr eher Typ produktiv den Tag nutzen oder Typ gemütlich Kaffee oder Tee trinken? Also ich glaube, ich bin da ein Hybrid. Hier ist Clara aus dem Studio.

0: Was verändert sich zur Stichwahl? Ihr hört Radio Osnabrück. Die Kommunalwahlen sind jetzt ja vorbei und ihr habt hoffentlich gewählt und die Stimmen sind ausgezählt. Aber nach den Wahlen ist vor den Wahlen, denn heute stehen noch die Stichwahlen an. Diese gibt es jetzt überall da, wo es kein Kandidat geschafft hat, mit mehr als 50% der Stimmen gewählt zu werden. Zu den Stichwahlen habe ich jetzt meine Radio Osnabrück-Kollegin Antonia im Studio. Wo überhaupt wird denn im Landkreis Osnabrück gewählt?
1: Insgesamt wird in 5 verschiedenen Gemeinden im Landkreis gewählt, und zwar in Melle, Wallenhorst, Bramsche, Bersenbrück und im Adland. In Bramsche war es dabei denkbar knapp. Etwas weniger als 100 Stimmen hätte Lars Rehling noch gebraucht, um den Stichwahlen aus dem Weg zu gehen. Auch die amtierende Landrätin Anna Kepschul und die amtierende Oberbürgermeisterin von Osnabrück, Katharina Pötter, müssen in die Stichwahl.
0: Wurde jetzt nochmal alles neu organisiert oder wurden nochmal neue Wahlberechtigungen losgeschickt?
1: Nein, die alte Wahlbenachrichtigung bleibt gültig. Du kannst damit dann zum Wahllokal gehen. Lass mich raten, du hast deine Wahlbenachrichtigung schon nicht mehr? Alles gut, solange du deinen Personalausweis oder ein ähnliches Ausweisdokument dabei hast. Übrigens bleiben auch die Wahllokale die gleichen.
0: Wenn man es also noch nicht geschafft hat zu wählen, bis wann kann ich denn heute noch wählen?
1: Keine Panik, man hat noch bis 18 Uhr Zeit, heute sein Wahllokal aufzusuchen. Danach werden die Stimmen dann ausgezählt, also noch genug Zeit, um wählen zu gehen.
0: Ihr habt's gehört, schnappt euch eure Ausweisdokumente und gebt jetzt noch eure Stimme ab. Lieben Dank, Antonia. Wie es mit den aktuellen Entwicklungen der Stichwahl aussehen wird, das erfahrt ihr bei uns. Denn wir von Radio Osnabrück berichten heute Abend ab 18 Uhr live. Also einschalten nicht vergessen.

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1: Im Studio Jessica.
2: Und Ralf, guten Tag.
1: In 5 Kommunen im Landkreis Osnabrück gibt es heute weitere Bürgermeister-Stichwahlen. In Bramsche tritt Lars Rehling von der SPD gegen die parteilose Silke Kuhlmann an. Rehling hatte im ersten Wahlgang 49,7% geholt und damit knapp die absolute Mehrheit verfehlt. Besonders eng war es in Melle. Amtsinhaberin Jutta Dettmann von der SPD und der parteilose Jörg Oberwestberg trennten im ersten Wahlgang nur 122 Stimmen. In Wallenhorst, der Samtgemeinde Adland und der Samtgemeinde Bersenbrück stehen ebenfalls Stichwahlen an.
2: In Osnabrück findet heute die Stichwahl ums Oberbürgermeisteramt statt. Amtsinhaberin Katharina Pötter von der CDU tritt gegen den grünen Landtagsabgeordneten Volker Bajus an. Pötter hatte im ersten Wahlgang 42,21% geholt, Bajus kam auf 22,26%. Vor der Stichwahl erhielt Bajus Wahlempfehlungen von der SPD und der Partei Volt.
1: Auch im Landkreis Osnabrück wird heute eine neue Landrätin oder ein neuer Landrat gewählt. Amtsinhaberin Anna Kepp-Schul tritt diesmal als Einzelbewerberin an. Im ersten Wahlgang hatte sie mit 33,8% den höchsten Stimmenanteil vor den CDU-Kandidaten Thomas Spieker erreicht, der auf 25,0% kam. Radio Osnabrück wird ab 18 Uhr live über die Ergebnisse der beiden Stichwahlen in seinem Programm berichten.
2: Der Umbau des Osnabrücker Neumarkts wird teurer. Die Kosten steigen von bisher freigegebenen 27,7 Millionen Euro auf 35,5 Millionen Euro, also um rund 7,8 Millionen Euro. Am Dienstag, dem 29. September, soll der Osnabrücker Stadtrat über die zusätzlichen Mittel entscheiden. Nur wenn der Rat noch im September zustimmt, kann der Bauauftrag im Oktober vergeben und der Baubeginn im November wie geplant umgesetzt werden.
1: Die Autobahn A1 zwischen Bramsche und Rieste ist noch bis Montagmorgen um 5 Uhr voll gesperrt. Grund ist der Abriss der Brücke Lutherdamm, die erneuert werden soll. Zwischen den Anschlussstellen Bramsche und Rieste ist eine Umleitung eingerichtet.
2: Soweit die Radio Osnabrück Regionalnachrichten. 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
1: In Osnabrück-Pieje sind es aktuell 21 Grad, in Steinfeld 20 Grad. Heute Mittag ist es freundlich mit sonnigen Abschnitten und leichtem Wind. Im weiteren Verlauf bleibt es meist sonnig und warm. Am Abend wird es vielerorts klarer. Ein freundlicher, warmer Sonntag.
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2: Vorsicht auf der A1 Richtung Osnabrück. Zwischen Groß-Ippener und Wildeshausen Nord steht ein defektes Fahrzeug auf dem rechten Fahrstreifen. Auf der A31 Richtung Gronau zwischen Lingen und Emsbüren steht ein defektes Fahrzeug auf dem linken Fahrstreifen. Auf der A1 Richtung Bremen staut es sich vor Wallenhorster Straße im Baustellenbereich auf 1 Kilometer. Tendenz langsam zunehmend. Der Zeitverlust beträgt 40 Minuten. Auf der A31 Richtung Gronau staut es sich zwischen Geeste und Emsbüren im Baustellenbereich auf 7 Kilometern. Auf der B218 von Schwachstorf Richtung Osterkappeln stockt es vor Engter auf 1 Kilometer, Tendenz langsam abnehmend. Außerdem wird geblitzt auf der Friesolter Straße in Garrel, auf der Friesolter Straße in Mollbergen sowie auf der B214 bei Ankum Richtung Bersenbrück.
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5: Hier ist Clara und egal, ob ihr gerade selbst am Herd steht oder euch bekochen lasst oder einfach nur entspannt auf dem Sofa liegt, wir liefern euch heute den passenden Sound für den Sonntagmittag.
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2: Am Piesberg könnt ihr 300 Millionen Jahre Erdgeschichte entdecken. Beim Steinbruch gab es damals ein verzweigtes Flusssystem, in dem tropische Farne, Nadelbaumverwandte wuchsen und Insekten lebten. Entdeckt bei einer eigenständigen Expedition versteinerte Abdrücke im Tonstein am Piesberg. Denkt aber an festes Schuhwerk und Sonnenschutz. Ein Rucksack mit Werkzeug und weitere Infos zum freigegebenen Bereich erhaltet ihr dann am Infotisch. Kommt heute ab 14 Uhr zum Piesberger Gesellschaftshaus in Osnabrück. Hast du Lust mitzusingen? Dann komm morgen vorbei beim Kinderchor Piccolo. Dafür sind alle Kinder herzlich eingeladen, im Piesberger Gesellschaftshaus in Osnabrück vorbeizuschauen. Dort wird viel gesungen und gelernt, wie man die Stimme einsetzt. Euch erwartet Spaß an Musik und Bewegung. Wer vorbeikommen möchte, sollte sich vorher kurz anmelden. Morgen um 16 Uhr geht's dann los.
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0: Bayern ist auf der Autobahn 96 heute früh ein Reisebus umgekippt. Zwei Menschen starben bei dem Unfall nahe Buchlur. Ein Mensch schwebt in Lebensgefahr, zahlreiche andere wurden verletzt.
1: Der schwere Unfall ereignete sich am frühen Morgen auf der A96 zwischen Buchlur Ost und Landsberg am Lech West. An Bord eine Reisegruppe mit 40 bis 50 Menschen, hauptsächlich aus den Philippinen. Der Bus, gemeldet in Italien, kam ohne Beteiligung von weiteren Fahrzeugen rechts von der Straße ab, kippte um und blieb dann neben einer Mulde liegen. Warum ist noch unklar. Ein Großaufgebot an Rettungskräften ist im Einsatz. Die Autobahn ist in beide Richtungen gesperrt. Fabian Schaffer, Nachrichtenredaktion.
0: Ticketpreise für S-Bahnen und Busse können eine komplizierte Sache sein, wenn man sie nicht so häufig nutzt. Verbraucherschützer schlagen deshalb ein einfaches Modell vor, und zwar gleich bundesweit. Der Plan ist ein Preismodell, das sich allein an der genutzten Zeit orientiert. Konkret sollte es nur noch 5 Ticketarten geben, für 15 Minuten, 30 Minuten, 60, 120 Minuten und für 24 Stunden. Der Fleischkonsum in Deutschland ändert sich. Der Trend geht aber weniger zum vollständigen Verzicht als vielmehr zu einem bewussteren Umgang. Zwar kaufen etwas weniger Haushalte Fleisch und Wurst als noch vor einigen Jahren, aber die verbliebenen Käufer legten bei den Mengen zu. Das geht aus Daten von YouGov und dem Sinus-Institut hervor.
2: 93% der befragten Haushalte haben in diesem Jahr schon Fleisch gekauft. Die gekaufte Fleischmenge nahm etwas zu. Viele wollen sich bewusster und ausgewogener ernähren. Einen klaren Fleischlos-Trend gibt es laut Umfrage aber nicht. Gut jeder vierte Fleischesser plant zwar, seinen Konsum von Fleisch und Wurst zu reduzieren, aber nur wenige wollen Vegetarier oder Veganer werden. Uli Reitinger, Nachrichtenredaktion.
0: Jürgen Klopp verzichtet im zweiten Nations League-Spiel gegen Griechenland regelbedingt auf Innenverteidiger Schlotterbeck. Das geht aus der Kaderliste der UEFA für die Partie der Fußballnationalmannschaft heute Abend in Augsburg hervor. Schlotterbecks Platz durfte gegen Griechenland Jan-Aurel Bissek von Inter Mailand einnehmen.
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4: In Quakenbrück sind es derzeit 21 Grad, in Hüde 22 Grad. Heute am frühen Nachmittag wechseln sich Sonne und Wolken bei Temperaturen zwischen 21 und 27 Grad ab. Dazu weht nur leichter Wind. Im weiteren Verlauf ist es freundlich. Zum Abend ziehen die Wolken wieder etwas häufiger durch. Der Radio Osnabrück 3-Tage-Trend. Morgen ist es freundlich mit sonnigen Abschnitten bei 22 bis 25 Grad. Am Dienstag setzt sich das milde, überwiegend sonnige Wetter fort. Zur Wochenmitte zeigt sich das Wetter in der Region Osnabrück und dem Weser-Ems-Gebiet überwiegend sonnig und stabil.
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5: Vorsicht auf der B69 zwischen Vechta und Lohne-Oldenburg. In beiden Richtungen sind Personen auf der Fahrbahn. Auf der A31 Lingen-Ems Richtung Gronau besteht zwischen Lingen und Emsbüren Gefahr durch ein defektes Fahrzeug auf dem linken Fahrstreifen. Auf der A1 Hansa-Linie Richtung Bremen staut es sich vor Wallenhorster Straße im Baustellenbereich auf 2 Kilometern, Tendenz langsam zunehmend. Der Zeitverlust beträgt bis zu 35 Minuten. Zwischen Geeste und Emsbüren gibt es auf der A31 Meppen Richtung Gronau im Baustellenbereich 7 Kilometer Stau. Vor Engter stockt der Verkehr auf der B218 Richtung Osterkappeln auf 1 Kilometer, Tendenz langsam zunehmend. In der Gegenrichtung nach Schwachstorf stockt es auf der B218 Bramscher Allee vor Bramsche auf 1 Kilometer, Tendenz langsam abnehmend. Ein Blitzer ist gemeldet auf der B214 bei Ankum Richtung Bersenbrück.
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8: Hier ist Clara am Sonntagmittag. Wahrscheinlich seid ihr noch satt von eurem Brunch oder es gibt etwas richtig Leckeres zum Essen. Ich habe gleich noch eine schöne Idee für euch, wie ihr den Nachmittag mit Kaffee und Kuchen noch gestalten könnt.

Da war ich ja auch schon mal. Ihr hört Radio Osnabrück. Dabei handelt es sich um einen Gesprächsschnipsel von mir und meiner Mutter. Daran musste ich doch direkt denken, als ich gesehen habe, dass heute der Tag der Vorfahren ist. Ja gut, meine Mutter ist natürlich meine direkte Vorfahrin, aber ich finde, das zählt. Zu dem Gespräch kam es tatsächlich, als ich zuletzt in Portugal Urlaub gemacht habe. Natürlich habe ich dann fleißig Bilder an meine Familie geschickt. Als ich dann wieder zu Hause war, da erfuhr ich, dass meine Mutter in Portugal in meinem Alter einfach dort Backpacken war. Wir reden ja doch sehr viel, aber manches erfährt man doch erst durch den Zufall. Als wir uns dann die Bilder ihrer Reise angeschaut haben, kamen mir doch einige Ecken sehr bekannt vor, denn genau die gleichen Bilder hatte ich ihr geschickt, nur in neu und besserer Qualität, versteht sich. Und so kam schließlich, stimmt, da war ich ja auch schon mal zustande. Jetzt überlege ich doch tatsächlich, ob ich die Orte mal bereise, die ich in den Fotoalben meiner Mutter finde. Einfach mal, um meine Mutter nochmal neu kennenzulernen. Wie hat sie den Urlaub wahrgenommen und wie ist es für mich? Heute ist der Tag der Vorfahren und man weiß doch gefühlt zu wenig über seine eigenen Wurzeln. Also hier eine Idee für euch. Schaut euch gemeinsam Fotos an und sprecht darüber. Vielleicht gibt es ja noch einige schöne Geschichten, die sonst in Vergessenheit geraten. Gemeinsam schwelgen wir hier bei Radio Osnabrück auch gerne mal in schönen Erinnerungen.

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0: Es ist 13.30 Uhr.
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2: Im Studio Jessica.
3: Und Ralf, guten Tag.
2: In Osnabrück findet heute die Stichwahl ums Oberbürgermeisteramt statt. Amtsinhaberin Katharina Pötter von der CDU tritt gegen den grünen Landtagsabgeordneten Volker Bajus an. Pötter hatte im ersten Wahlgang 42,21% geholt, Bajus kam auf 22,26%. Vor der Stichwahl erhielt Bajus Wahlempfehlungen von der SPD und der Partei Volt.
3: In 5 Kommunen im Landkreis Osnabrück gibt es heute weitere Bürgermeisterstichwahlen. In Bramsche tritt Lars Rehling von der SPD gegen die parteilose Silke Kuhlmann an. Rehling hatte im ersten Wahlgang 49,7% geholt und damit knapp die absolute Mehrheit verfehlt. Besonders eng war es in Melle. Amtsinhaberin Jutta Dettmann von der SPD und der parteilose Jörg Oberwestberg trennten im ersten Wahlgang nur 122 Stimmen. In Wallenhorst, der Samtgemeinde Adland und der Samtgemeinde Bersenbrück stehen ebenfalls Stichwahlen an.
2: Auch im Landkreis Osnabrück wird heute eine neue Landrätin oder ein neuer Landrat gewählt. Amtsinhaberin Anna Kepp-Schul tritt diesmal als Einzelbewerberin an. Im ersten Wahlgang hatte sie mit 33,8% den höchsten Stimmenanteil vor den CDU-Kandidaten Thomas Spieker erreicht, der auf 25,0% kam. Radio Osnabrück wird ab 18 Uhr live über die Ergebnisse der beiden Stichwahlen in seinem Programm berichten.
3: Am Natruppertor Wall in Osnabrück stehen ab Montag, dem 12. Oktober, umfangreiche Bauarbeiten an. Zwischen dem Rissmüllerplatz und dem Platz der Städtefreundschaften sollen die Bedingungen für Radfahrer verbessert werden. Gleichzeitig erneuert die SWO Netz eine Wassertransportleitung. Die Arbeiten sollen voraussichtlich bis Sommer 2027 dauern. Autofahrer müssen sich über mehrere Monate auf Einschränkungen einstellen, weil 2 Fahrspuren gesperrt werden.
2: Die Autobahn A1 zwischen Bramsche und Rieste ist noch bis Montagmorgen um 5 Uhr voll gesperrt. Grund ist der Abriss der Brücke Lutherdamm, die erneuert werden soll. Zwischen den Anschlussstellen Bramsche und Rieste ist eine Umleitung eingerichtet.
3: Soweit die Radio Osnabrück Regionalnachrichten. 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
2: Aktuell meldet Osnabrück Gretesch 22 Grad, Twiest ebenfalls 22 Grad. Heute am frühen Nachmittag wechseln sich Sonne und Wolken ab, bei leichtem Wind und 22 bis 27 Grad. Bis zum Abend bleibt es im Sendegebiet von Radio Osnabrück freundlich. In der Nacht kühlt es auf 12 bis 18 Grad ab.
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3: Vorsicht auf der A1 Bremen Richtung Osnabrück. Zwischen Neunkirchenförden und Bramsche steht ein defektes Fahrzeug auf dem Standstreifen. Auf der A31 Lingen-Ems Richtung Gronau steht zwischen Lingen und Emsbüren ebenfalls ein defektes Fahrzeug auf dem Standstreifen. Auch Vorsicht auf der A31 Oberhausen Richtung Gronau. Zwischen Heeg und Gronau-Ochtrup liegen Reifenteile auf der Fahrbahn. Auf dem Standstreifen steht außerdem ein liegengebliebenes Fahrzeug. Richtung Bremen staut es sich auf der A1 Hansa-Linie vor Wallenhorster Straße im Baustellenbereich auf 2 Kilometer. Der Stau nimmt langsam zu. Für euch bedeutet das mehr als eine Stunde Zeitverlust. Zwischen Geeste und Emsbüren staut es sich auf der A31 Meppen Richtung Gronau im Baustellenbereich auf 7 Kilometer. Vor Bramsche stockt der Verkehr auf der B218 Bramsche Allee Richtung Schwachstorf auf 1 Kilometer. Die Lage entspannt sich langsam. Für euch sind das 7 Minuten Zeitverlust. Außerdem wird geblitzt auf der Friesolter Straße in Garrel, auf der Längericher Straße in Langen und auf der B214 bei Ankum. Abstandsmessungen sind uns nicht gemeldet.
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5: Ich hoffe, ihr genießt den Sonntag in vollen Zügen. Also ich meine jetzt nicht in der Bahn. Ich bin Clara und freue mich, mit euch den Sonntagvormittag

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1: Ich bin Ursula Winkler. Die Pflegekassen ermahnen die SPD, die angekündigte Pflegereform nicht zu blockieren. Nicht zu handeln wäre fatal, sagte der Chef des Kassenspitzenverbandes Blatt. Die Pflegereform müsse jetzt in den Deutschen Bundestag kommen.
2: Die Kassen der Pflegeversicherung sind leer und bis Ende des Jahres ganz, so

0: wichtiger als gesellschaftliche Aufgabe begreifen. Deshalb müssten dazu auch Privatversicherte ihren Beitrag leisten. Er erwarte konkrete Vorschläge. Die Reformpläne will Gesundheitsminister Lindemann in der kommenden Woche ins Kabinett bringen. Tine Klimach, Berlin.
1: Milch, Joghurt und Quark könnten schon bald wieder teurer werden. Erhebliche Preissteigerungen für Milchprodukte seien dringend notwendig, hieß es vom Milchindustrieverband. Der Milchpreis habe ein 5-Jahrestief erreicht.
2: Aufs bisherige Jahr gesehen kostet ein Liter frische Milch im Schnitt 95 Cent. Zu wenig finden Milchindustrieverband und auch die Milchbauern selbst. Sie versuchen schon länger, höhere Preise durchzusetzen. Die Argumente der Branche: Zum einen steigt die Nachfrage nach Milch, Quark und anderen Milchprodukten wie Skyr. Das liegt mit am aktuellen Proteinhype. Zum anderen gibt es im Moment in einigen Regionen weniger Milch auf dem Markt. Das liegt an der Trockenheit in diesem Jahr. Lea Matschulat, Nachrichtenredaktion.
1: Zwei Menschen sind auf der A96 im Ostallgäu gestorben, als ihr Reisebus von der Fahrbahn abkam und umkippte. Viele weitere Menschen der philippinischen Reisegruppe kamen zu Schaden, wie eine Polizeisprecherin sagte. Von den Schwerverletzten sei eine Person in kritischem Zustand. Die Gruppe wollte von Mailand nach München zum Oktoberfest fahren. Bei perfektem Volksfestwetter hat das Oktoberfest dieses Jahr noch mehr Menschen angelockt als im Vorjahr. Die Festleitung schätzte die Besucherzahl in der ersten Woche auf rund 3,8 Millionen. Wiesenchef Schaap sprach von einer entspannten Atmosphäre. Überschattet wurde das Fest von einem tödlichen Unfall. Ein Sicherheitsmitarbeiter eines Fahrgeschäftes starb, nachdem er von einer herunterfahrenden Gondel getroffen worden war. Warum er sich in dem Bereich aufhielt, in dem er nicht hätte sein sollen, wird noch ermittelt.
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4: In Melle sind es aktuell 25 Grad, in Barkum 24 Grad. Heute Nachmittag wechseln sich sonnige Abschnitte und Wolken ab, bei 23 bis 26 Grad. Im weiteren Verlauf ist es freundlich. Zum Abend ziehen mehr Wolken auf, der Wind ist leicht. Der Radio Osnabrück 3-Tage-Trend. Morgen wird es regional wolkiger. Im Tagesverlauf zeigt sich meist die Sonne bei 20 bis 25 Grad. Am Dienstag wird es freundlicher und etwas wärmer. Zur Wochenmitte freundlich und warm in der Region Osnabrück und dem Weser-Ems-Gebiet.
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5: Vorsicht auf der A1 Bremen Richtung Osnabrück zwischen Neunkirchenförden und Bramsche. Dort steht ein defektes Fahrzeug auf dem Standstreifen. Auf der A1 Osnabrück Richtung Bremen staut es sich zwischen Osnabrück Hafen und Bramsche auf 6 Kilometern im Baustellenbereich. Und auf der A1 Hansa-Linie Richtung Bremen vor Wallenhorster Straße stehen 3 Kilometer Stau, langsam zunehmend, mit 50 Minuten Zeitverlust. Auf der A31 Meppen Richtung Gronau staut es sich zwischen Geeste und Emsbüren auf 7 Kilometern im Baustellenbereich. Zwischen Lingen und Emsbüren auf der A31 Richtung Gronau sind wieder alle Fahrstreifen frei. Vor Bramsche auf der B218 Bramscher Allee Richtung Schwachstorf stockt der Verkehr auf 1 Kilometer. Der Zeitverlust liegt bei 6 Minuten. Ein Blitzer steht auf der Längericher Straße in Langen.
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5: Alexander ist für euch da mit dem besten Musikmix aus 80ern, 90ern und aktuellen Hits. Freut euch auf Portugal the Man mit Feel It Still, Blessings von Calvin Harris featuring Clementine Douglas und Iggy Kelly mit Miracle. Einen schönen Nachmittag mit Radio Osnabrück.

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2: Im Studio Ralf
3: und Jessica. Guten Tag.
2: In Osnabrück findet heute die Stichwahl ums Oberbürgermeisteramt statt. Amtsinhaberin Katharina Pötter von der CDU tritt gegen den grünen Landtagsabgeordneten Volker Bajus an. Pötter hatte im ersten Wahlgang 42,21% geholt, Bajus kam auf 22,26%. Vor der Stichwahl erhielt Bajus Wahlempfehlungen von der SPD und der Partei Volt.
3: In 5 Kommunen im Landkreis Osnabrück gibt es heute weitere Bürgermeister-Stichwahlen. In Bramsche tritt Lars Rehling von der SPD gegen die parteilose Silke Kuhlmann an. Rehling hatte im ersten Wahlgang 49,7% geholt und damit knapp die absolute Mehrheit verfehlt. Besonders eng war es in Melle. Amtsinhaberin Jutta Dettmann von der SPD und der parteilose Jörg Oberwestberg trennten im ersten Wahlgang nur 122 Stimmen. In Wallenhorst, der Samtgemeinde Adland und der Samtgemeinde Bersenbrück stehen ebenfalls Stichwahlen an.
2: Auch im Landkreis Osnabrück wird heute eine neue Landrätin oder ein neuer Landrat gewählt. Amtsinhaberin Anna Kepschul tritt diesmal als Einzelbewerberin an. Im ersten Wahlgang hatte sie mit 33,8% den höchsten Stimmenanteil vor dem CDU-Kandidaten Thomas Spieker erreicht, der auf 25,0% kam. Radio Osnabrück wird ab 18 Uhr live über die Ergebnisse der beiden Stichwahlen in seinem Programm berichten.
3: Bei Brockum ist gestern ein 45-jähriger Motorradfahrer bei einem Verkehrsunfall ums Leben gekommen. Eine 64-jährige Autofahrerin war gegen 14 Uhr auf der Radener Straße in Richtung Brockum unterwegs und wollte nach links in die Straße auf den Bröken abbiegen. Dabei übersah sie den entgegenkommenden Motorradfahrer. Es kam zum Zusammenstoß. Der 45-Jährige erlitt schwerste Verletzungen und starb noch an der Unfallstelle. Den Sachschaden schätzt die Polizei auf rund 46.000 Euro.
2: Die Autobahn A1 zwischen Bramsche und Rieste ist noch bis Montagmorgen um 5 Uhr voll gesperrt. Grund ist der Abriss der Brücke Lutherdamm, die erneuert werden soll. Zwischen den Anschlussstellen Bramsche und Rieste ist eine Umleitung eingerichtet.
3: Soweit die Radio Osnabrück Regionalnachrichten. 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
3: Derzeit in Alfhausen 24 Grad und in Dinklage 25 Grad. Zwischen Emsland und Osnabrück gibt es heute Nachmittag einen freundlichen Mix aus Wolken und Sonne. Örtlich liegen die Werte zwischen 23 und 27 Grad. Dazu weht meist nur leichter Wind.
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2: Vorsicht, auf der A1 Richtung Bremen stehen zwischen Osnabrück Nord und Bramsche 2 defekte Fahrzeuge auf dem Standstreifen. Zwischen Osnabrück Hafen und Bramsche staut es sich im Baustellenbereich auf 6 Kilometer. Auf der A31 Richtung Gronau staut es sich zwischen Geeste und Emsbüren im Baustellenbereich auf 7 Kilometer. Außerdem stockt der Verkehr auf der B68 Bramscher Straße Richtung Osnabrück vor Wallenhorst Süd auf 1 Kilometer langsam zunehmend. Vor Bramsche stockt der Verkehr auf der B218 Bramscher Allee Richtung Schwagstorf auf 1 Kilometer langsam abnehmend mit 7 Minuten Zeitverlust. Ein Blitzer steht auf der Längericher Straße in Langen. Gute Fahrt.
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2: Mein Name ist Alexander. Ich wünsche euch einen schönen, entspannten Nachmittag mit Radio Osnabrück. Und jetzt rein in die nächste halbe Stunde.

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1: Ich bin Ursula Winkler. Der Sozialflügel der CDU übt scharfe Kritik am Kurs der Partei und fordert CDU-Chef Merz zu Veränderungen auf. Die Partei werde den eigenen Ansprüchen als Volkspartei nicht mehr gerecht. Das sagte der Vorsitzende der christlich-demokratischen Arbeitnehmerschaft, Dennis Radke, ZDFheute.de.
2: Der Anspruch der CDU müsse sein, wieder eine Volkspartei zu werden, fordert CDA-Chef Radke. Dem Vorsitzenden der christlich-demokratischen Arbeitnehmerschaft geht es auch darum, die arbeitende Mitte zurückzugewinnen. Die CDU habe einfach zu viele gesellschaftliche Gruppen aus dem Blick verloren. Eine Volkspartei, die nur noch mit sich selbst spreche, höre auf, eine Volkspartei zu sein. Radke schlägt vor, mehr Menschen aus zum Beispiel dem Handwerk oder der Pflege in den Wahlkreisen aufzustellen. Lea Matschulat, Nachrichtenredaktion.
1: Zwei Menschen sind bei einem Reisebusunfall auf der A96 im Ostallgäu gestorben. Viele weitere Menschen der philippinischen Reisegruppe kamen zu Schaden. Der Reisebus war am Morgen auf dem Weg zum Münchner Oktoberfest. Ohne Beteiligung von weiteren Fahrzeugen war er bei Buchloe nach rechts von der Fahrbahn abgekommen und umgekippt. Der Grund für den Unfall blieb vorerst unklar. Welche Rechte haben Kundinnen und Kunden, wenn das T-Shirt beim ersten Tragen reißt oder das Spielzeug schnell den Geist aufgibt? Das sollen sie künftig schneller als bisher erkennen können. Ab heute müssen dafür in der ganzen EU 2 einheitliche Labels verwendet werden.
3: Es gibt jetzt 2 neue Labels, die beim Kauf von Konsumgütern die Kunden über

0: Gewährleistung von mindestens 2 Jahren gibt. Außerdem gibt es künftig ein sogenanntes Garant-Label. Das sieht man, wenn der Händler ohne zusätzliche Kosten mehr als 2 Jahre Garantie gibt. Dieter Hebeling, Brüssel.
1: Wegen einer starken Vulkanasche-Emission des Ätna ist der Flughafen Catania auf Sizilien weiter für An- und Abflüge gesperrt. Das gestern ausgesprochene Verbot aller Starts und Landungen sei bis Mitternacht verlängert worden, teilte der Flughafen auf seiner Internetseite mit. Der Flughafen von Catania musste in den vergangenen Monaten immer wieder wegen der Vulkanasche des Ätna geschlossen oder der Flugverkehr stark eingeschränkt werden.
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3: In Osnabrück-Schöllerberg sind es derzeit 26 Grad, in Holdorf ebenfalls 26 Grad. Vom Teutoburger Wald bis ins Emsland zeigt sich der Nachmittag warm mit Wolken, Sonne und einer leichten Brise bei 24 bis 26 Grad. Im weiteren Verlauf bleibt es freundlich. Am Abend wird es bei nachlassendem Wind ruhiger und etwas frischer. Der Radio Osnabrück 3-Tage-Trend. Morgen scheint nach einem frischen Start häufig die Sonne, später bleibt es freundlich bei 22 bis 25 Grad. Am Dienstag setzt sich das sonnige Wetter fort, die milde Luft wird noch etwas wärmer. Zur Wochenmitte bleibt es sonnig und warm, der Trend zeigt weiter nach oben.
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4: Vorsicht auf der A1 Osnabrück Richtung Bremen. Zwischen Osnabrück Nord und Bramsche stehen 2 defekte Fahrzeuge auf dem Standstreifen und zwischen dem Kreuz Lotte Osnabrück und Osnabrück Hafen liegen Gegenstände auf dem linken Fahrstreifen. Zwischen Osnabrück Hafen und Bramsche staut es sich auf der A1 Osnabrück Richtung Bremen im Baustellenbereich auf 6 Kilometer. Auf der A31 Meppen Richtung Gronau staut es sich zwischen Geeste und Emsbüren im Baustellenbereich auf 7 Kilometer. Vor Wallenhorst Süd stockt der Verkehr auf der B68 Bramscher Straße Richtung Osnabrück auf 1 Kilometer langsam abnehmend. In Richtung Osterkappeln stockt der Verkehr auf der B218 vor Engter auf 1 Kilometer langsam zunehmend und vor Bramsche auf 2 Kilometer mit 20 Minuten Zeitverlust. In der Gegenrichtung auf der B218 Bramscher Allee Richtung Schwagstorf stockt der Verkehr vor Bramsche auf 1 Kilometer. Außerdem wird geblitzt in Hilter auf der Holterstraße sowie in Langen auf der Längericher Straße.
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4: Starten wir durch. Ich bin Alexander, Radio Osnabrück zwischen Ems und Weser. Mehr Hörer als Leser. Für euch Lionel Richie mit Hello. Sometimes I Love You von Miss Tazy und Sonique mit It Feels So Good. Auf geht's.

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1: Im Studio Ralf
2: und Jessica. Guten Tag.
1: In 5 Kommunen im Landkreis Osnabrück gibt es heute weitere Bürgermeisterstichwahlen. In Bramsche tritt Lars Rehling von der SPD gegen die parteilose Silke Kuhlmann an. Rehling hatte im ersten Wahlgang 49,7% geholt und damit knapp die absolute Mehrheit verfehlt. Besonders eng war es in Melle. Amtsinhaberin Jutta Dettmann von der SPD und der parteilose Jörg Oberwestberg trennten im ersten Wahlgang nur 122 Stimmen. In Wallenhorst, der Samtgemeinde Adland und der Samtgemeinde Bersenbrück stehen ebenfalls Stichwahlen an.
2: In Osnabrück findet heute die Stichwahl ums Oberbürgermeisteramt statt. Amtsinhaberin Katharina Pötter von der CDU tritt gegen den grünen Landtagsabgeordneten Volker Bajus an. Pötter hatte im ersten Wahlgang 42,21% geholt, Bajus kam auf 22,26%. Vor der Stichwahl erhielt Bajus Wahlempfehlungen von der SPD und der Partei Volt.
1: Auch im Landkreis Osnabrück wird heute eine neue Landrätin oder ein neuer Landrat gewählt. Amtsinhaberin Anna Kepschul tritt diesmal als Einzelbewerberin an. Im ersten Wahlgang hatte sie mit 33,8% den höchsten Stimmenanteil vor dem CDU-Kandidaten Thomas Spieker erreicht, der auf 25,0% kam. Radio Osnabrück wird ab 18 Uhr live über die Ergebnisse der beiden Stichwahlen in seinem Programm berichten.
2: Bei Brockum ist gestern ein 45-jähriger Motorradfahrer bei einem Verkehrsunfall ums Leben gekommen. Eine 64-jährige Autofahrerin war gegen 14 Uhr auf der Radener Straße in Richtung Brockum unterwegs und wollte nach links in die Straße auf den Brücken abbiegen. Dabei übersah sie den entgegenkommenden Motorradfahrer. Es kam zum Zusammenstoß. Der 45-Jährige erlitt schwerste Verletzungen und starb noch an der Unfallstelle. Den Sachschaden schätzt die Polizei auf rund 46.000 Euro.
1: Die Autobahn A1 zwischen Bramsche und Rieste ist noch bis Montagmorgen um 5 Uhr voll gesperrt. Grund ist der Abriss der Brücke Lutterdamm, die erneuert werden soll. Zwischen den Anschlussstellen Bramsche und Rieste ist eine Umleitung eingerichtet.
2: Soweit die Radio Osnabrück Regionalnachrichten. 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
2: In Osnabrück-Fledder sind es 27 Grad, in Löningen 25 Grad. Über dem Sendegebiet ziehen am Nachmittag noch dichte Wolken. Bei 24 bis 27 Grad ist es aber warm. Im weiteren Verlauf gibt es freundliche Auflockerungen. Der leichte Wind ist meist unauffällig.
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1: Vorsicht, auf der B213 und der B70 besteht in der Ortsdurchfahrt Lingen-Ems in beiden Richtungen Gefahr durch Tiere auf der Fahrbahn. Auf der A1 Richtung Bremen staut es sich zwischen Osnabrück-Hafen und Bramsche 6 Kilometer lang im Baustellenbereich. Vor Wallenhorster Straße sind es 3 Kilometer, langsam abnehmend, mit mehr als einer Stunde Zeitverlust. Zwischen Osnabrück-Nord und Bramsche ist die Strecke wieder frei. Auf der A31 Richtung Gronau staut es sich zwischen Geeste und Emsbüren 7 Kilometer lang im Baustellenbereich. Auf der B68 Bramscher Straße Richtung Osnabrück stockt der Verkehr vor Wallenhorst Süd auf 1 Kilometer langsam zunehmend. Auf der B218 Bramscher Allee Richtung Schwagstorf stockt der Verkehr vor Bramsche auf 1 Kilometer langsam abnehmend. Außerdem wird geblitzt. In Hilter auf der Holter Straße, in Langen auf der Längericher Straße sowie in Glandorf auf der Iburger Straße. Radio Osnabrück wünscht euch eine gute Fahrt.
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1: Ich bin Ursula Winkler. Die SPD im Bundestag beharrt darauf, die Reformpläne für die Pflege zu überarbeiten. Wir wollen keine Pflegereform, die nur das nächste Finanzloch stopft, sagte Vize-Fraktionschefin Schmidt der Deutschen Presseagentur. Gesundheitsminister Lindemann hatte angekündigt, seinen Reformentwurf am Mittwoch ins Kabinett bringen zu wollen. SPD-Fraktionschef Mirsch hatte die Pläne in der Bild-Zeitung bereits als reines Kürzungspaket kritisiert und Blockade angedroht. Zwei Menschen sind bei einem Reisebusunfall auf der A96 im Ostallgäu gestorben. Viele weitere Menschen der philippinischen Reisegruppe wurden verletzt. Der Reisebus war am Morgen auf dem Weg zum Münchner Oktoberfest.
2: Der schwere Unfall ereignete sich am frühen Morgen auf der A96 zwischen Buchloe Ost und Landsberg am Lech West. An Bord eine Reisegruppe mit 40 bis 50 Menschen, hauptsächlich aus den Philippinen. Der Bus, gemeldet in Italien, kam ohne Beteiligung von weiteren Fahrzeugen rechts von der Straße ab, kippte um und blieb dann neben einer Mulde liegen. Warum ist noch unklar? Aus München Fabian Schaffer.
1: Erstmals seit 2021 ist die hohe Zahl der Entschädigungsklagen bei Gerichten wegen verspäteter oder stornierter Flüge wieder deutlich zurückgegangen. Das teilte der Deutsche Richterbund mit. Im ersten Halbjahr verzeichneten die Amtsgerichte an den 20 größten Flughafenstandorten gut 53.000 Klagen von Passagieren. Das waren fast 20% weniger Fälle als im ersten Halbjahr 2025. Die aktuellen Zahlen seien aber noch immer doppelt so hoch wie vor 5 Jahren, hieß es. In wenigen Stunden heißt es Heimdebüt für Jürgen Klopp als Bundestrainer. In Augsburg trifft die deutsche Fußballnationalmannschaft auf Griechenland. Und die führen nach einem Spieltag die Tabelle in der Nations League an.
3: Welche Mannschaft werden die Fans am Abend sehen? Daraus macht Jürgen Klopp auch diesmal ein Geheimnis. Offiziell bekannt ist, dass Alexander Nübel im Tor stehen wird. Das sei schon länger geplant gewesen. Nico Schlotterbeck rutscht raus auf die Tribüne. Denn ein Spieler muss Klopp aussortieren, weil sonst für die UEFA zu viele im Kader wären. Schlotterbeck war lange verletzt und spielte in Amsterdam durch, deshalb jetzt die Pause. Gut möglich, dass Klopp erneut einige Debütanten ranlässt gegen junge und hochtalentierte Griechen. Thomas Bremser, Nachrichtenredaktion.

0: Heute Nachmittag liegt eine dichte Wolkendecke über der Region. Bei warmen 25 bis 27 Grad bleibt es trocken, dazu weht ein leichter Wind. Im Sendegebiet von Radio Osnabrück lockert die Wolkendecke zum Abend hin allmählich auf. Der Radio Osnabrück 3-Tage-Trend. Morgen wird es wieder freundlich, mit Sonne bei 22 bis 25 Grad. Am Dienstag wird es mit bis zu 27 Grad noch etwas wärmer. Zur Wochenmitte bleibt es freundlich und teils sonnig, bei warmen Werten um 26 Grad.
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2: Auf der A1 Richtung Bremen stehen zwischen Osnabrückhafen und Bramsche im Baustellenbereich 6 Kilometer Stau. Vor der Wallenhorster Straße sind es 3 Kilometer, langsam abnehmend, mit bis zu 58 Minuten Zeitverlust. Zwischen Geeste und Emsbüren staut es sich auf der A31 Meppen Richtung Gronau im Baustellenbereich auf 7 Kilometer. Vor Bramsche steht auf der B218 Bramsche Allee Richtung Schwachsdorf 1 Kilometer Stau. Hier verliert ihr 8 Minuten. Vor der Ampelkreuzung Neunkirchen ist auf der L76 Förden Richtung Ankum 1 Kilometer stockender Verkehr. Außerdem wird geblitzt auf der K51 bei Eidelstedt, auf der Iburger Straße in Glandorf und auf der Holter Straße in Hilter.
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5: Willkommen zur neuen Ausgabe. Wir sind heute im September 1996 mit den Charts. In Las Vegas wird Tupac Shakur erschossen und in Oberhausen wird das Centro eröffnet. Und neu in der Hitparade ist das Projekt Imperio mit Atlantis.
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6: Atlantis.

Dance Group aus Österreich, nannte sich Imperio und hatte in Deutschland einen Hit. Und damit herzlich willkommen zur neuen Ausgabe der Retro Chart Show. Wir haben heute die Hits vom September 1996. Das heißt, wir spielen die Songs, die damals in den Charts waren. Wir haben aus den wöchentlichen Ausgaben die Monatsauswertung ermittelt. Und ich verrate euch die Nummer 1 im letzten Monat. Da standen die Fugees, Killing Me Softly, ob der Song da immer noch steht, später mehr. Wir spielen die Neuzugänge, die Top 10 und wenn wir Zeit haben, Aufsteiger. Aber wir haben natürlich immer wenig Zeit. Es sind immer so viele Titel. Fangen wir an. 50, Michael Jackson, They Don't Care About Us. 49, U96, A Night to Remember. Robbie Williams auf 48 mit Freedom. 47 hörten wir Imperio Atlantis. 46 ist Creme 21. Wann wird's mal wieder richtig Sommer? 45 Zucchero, My Love. 44 die Sultans, Can't Take My Eyes Off You. Und hier ist die 43. Das sind die Toten Hosen. 10 kleine Jäger, Mike.

Jungs vom 3T haben sich damals Michael Jackson genommen und die haben zusammen das Lied Why aufgenommen. War ein Hit in den Charts, bei uns auch auf der 42. 41 ist Eros Ramazzotti, Pio Bellacosa, 40 das Modul, Robbie Roboter. 39 Nonchalant, 5 O'Clock, Vision of Life, Download 38 und 37 neu. Die Boyband Worlds Apart mit dem alten Hit von Jean-Jacques Goldman. Hier ist Gilles de Donne.

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1: Im Studio Jessica.
2: Und Ralf, guten Tag.
1: In Osnabrück findet heute die Stichwahl ums Oberbürgermeisteramt statt. Amtsinhaberin Katharina Pötter von der CDU tritt gegen den grünen Landtagsabgeordneten Volker Bajus an. Pötter hatte im ersten Wahlgang 42,21% geholt, Bajus kam auf 22,26%. Vor der Stichwahl erhielt Bajus Wahlempfehlungen von der SPD und der Partei Volt.
2: In 5 Kommunen im Landkreis Osnabrück gibt es heute weitere Bürgermeisterstichwahlen. In Bramsche tritt Lars Rehling von der SPD gegen die parteilose Silke Kuhlmann an. Rehling hatte im ersten Wahlgang 49,7% geholt und damit knapp die absolute Mehrheit verfehlt. Besonders eng war es in Melle. Amtsinhaberin Jutta Dettmann von der SPD und der parteilose Jörg Oberwestberg trennten im ersten Wahlgang nur 122 Stimmen. In Wallenhorst, der Samtgemeinde Adland und der Samtgemeinde Bersenbrück stehen ebenfalls Stichwahlen an.
1: Auch im Landkreis Osnabrück wird heute eine neue Landrätin oder ein neuer Landrat gewählt. Amtsinhaberin Anna Kepp-Schul tritt diesmal als Einzelbewerberin an. Im ersten Wahlgang hatte sie mit 33,8% den höchsten Stimmenanteil vor den CDU-Kandidaten Thomas Spieker erreicht, der auf 25,0% kam. Radio Osnabrück wird ab 18 Uhr live über die Ergebnisse der beiden Stichwahlen in seinem Programm berichten.
2: Am Natruppertor Wall in Osnabrück stehen ab Montag, dem 12. Oktober, umfangreiche Bauarbeiten an. Zwischen dem Rissmüllerplatz und dem Platz der Städtefreundschaften sollen die Bedingungen für Radfahrer verbessert werden. Gleichzeitig erneuert die SWO Netz eine Wassertransportleitung. Die Arbeiten sollen voraussichtlich bis Sommer 2027 dauern. Autofahrer müssen sich über mehrere Monate auf Einschränkungen einstellen, weil 2 Fahrspuren gesperrt werden.
1: Die Autobahn A1 zwischen Bramsche und Rieste ist noch bis Montagmorgen um 5 Uhr voll gesperrt. Grund ist der Abriss der Brücke Lutherdamm, die erneuert werden soll. Zwischen den Anschlussstellen Bramsche und Rieste ist eine Umleitung eingerichtet.
2: Soweit die Radio Osnabrück Regionalnachrichten. 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
1: In Osnabrück-Westerberg sind es aktuell 25 Grad, in Salzbergen 26. Heute Nachmittag ist es mild und dicht bewölkt, bei leichtem Wind zwischen 24 und 27 Grad. In der Nacht lockert es stellenweise auf, bei Tiefstwerten zwischen 12 und 17 Grad.
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2: Auf der A1 Richtung Bremen stehen zwischen Osnabrückhafen und Bramsche im Baustellenbereich 6 Kilometer Stau. Vor der Wallenhorster Straße sind es 3 Kilometer, langsam abnehmend, mit bis zu 58 Minuten Zeitverlust. Zwischen Geeste und Emsbüren staut es sich auf der A31 Meppen Richtung Gronau im Baustellenbereich auf 7 Kilometer. Vor Bramsche steht auf der B218 Bramsche Allee Richtung Schwachsdorf 1 Kilometer Stau. Hier verliert ihr 8 Minuten. Vor der Ampelkreuzung Neunkirchen ist auf der L76 Förden Richtung Ankum 1 Kilometer stockender Verkehr. Außerdem wird geblitzt auf der K51 bei Eidelstedt, auf der Iburger Straße in Glandorf und auf der Holter Straße in Hilter.
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6: Wir starten den zweiten Teil mit den Delinquent Habits. Das Lied heißt Tres Delinquentes. Ist nur auf der 33. Yeah.

Base. Pauli Fuemana war das. Das ist der Sänger von OMC. Der ist leider schon 2010 von uns gegangen. Und er hatte mit OMC einen Riesenhit mit How Bizarre. Ist die Retro-Chart. Wir sind im September 1996. OMC übrigens auf 27 neu. Was hatten wir? Auf 33 Delinquent Habits. Tres Delinquentes. Auf 34 übrigens Blümchen mit Boomerang. 32 von 8 ist der President Coco Jumbo. 31 Bürgerlass Dietrich Sexy Eyes. 30 Celine Dion Because You Loved Me. Los de Rio Macarena. 29. 28 Squeezer mit Blue Jean. 27 neu OMC. How Bizarre. Und auf 26 neu. Damals die neue von Tic Tac Toe. Leck mich am A. B, C. Und das geht so.

Fugees, Ready or Not, neu dabei auf der 24 bzw. 25 Backstreet Boys, Get Down. 23, Alanis Morissette, Ironic, und das ist eine liebliche Nummer von den Pet Shop Boys. Neu auf 22, Sea Vida E, That's the Life Is.

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11: Ich bin Ursula Winkler. Die Pflegekassen ermahnen die SPD, die angekündigte Pflegereform nicht zu blockieren. Nicht zu handeln wäre fatal, sagte der Chef des Kassenspitzenverbandes Blatt. Die Pflegereform müsse jetzt in den Deutschen Bundestag kommen.
12: Die Kassen der Pflegeversicherung sind leer und bis Ende des Jahres ganz, so der Kassenspitzenverband. Gesundheitsminister Lindemann will 8 Milliarden Euro im nächsten Jahr einsparen. Das ist Teil der Pflegereform. Aber da will die SPD nicht mitmachen. Fraktionschef Mirsch sagte klar, man wolle kein reines Kürzungspaket. Die Reform müsse Pflege als gesellschaftliche Aufgabe begreifen. Deshalb müssten dazu auch Privatversicherte ihren Beitrag leisten. Er erwarte konkrete Vorschläge. Die Reformpläne will Gesundheitsminister Lindemann in der kommenden Woche ins Kabinett bringen. Tine Klimach, Berlin.
13: 2 Menschen sind bei einem Reisebusunfall auf der A96 im Ostallgäu gestorben. Viele weitere Menschen der philippinischen Reisegruppe kamen zu Schaden. Der Reisebus war am Morgen auf dem Weg zum Münchner Oktoberfest. Ohne Beteiligung von weiteren Fahrzeugen war er bei Buchloe nach rechts von der Fahrbahn abgekommen und umgekippt. Der Grund für den Unfall blieb vorerst unklar. Welche Rechte haben Kundinnen und Kunden, wenn das T-Shirt beim ersten Tragen reißt oder das Spielzeug schnell den Geist aufgibt? Das sollen sie künftig schneller als bisher erkennen können. Ab heute müssen dafür in der ganzen EU 2 einheitliche Labels verwendet werden.
14: Es gibt jetzt 2 neue Labels, die beim Kauf von Konsumgütern die Kunden über ihre Rechte informieren sollen. Das eine ist das sogenannte Gewährleistungslabel. Das wird nicht an dem Gegenstand angebracht, den man kauft, sondern es wird überall an der Wand oder neben der Kasse zu sehen sein, mit einer Menge Text. Der erklärt unter anderem darüber auf, dass es in der EU eine Gewährleistung von mindestens 2 Jahren gibt. Außerdem gibt es künftig ein sogenanntes Garant-Label. Das sieht man, wenn der Händler ohne zusätzliche Kosten mehr als 2 Jahre Garantie gibt. Dieter Hebeling, Brüssel.
13: Wegen einer starken Vulkanasche-Emission des Ätna ist der Flughafen Catania auf Sizilien weiter für An- und Abflüge gesperrt. Das gestern ausgesprochene Verbot aller Starts und Landungen sei bis Mitternacht verlängert worden, teilte der Flughafen.

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1: In Bad Rothenfelde 26 Grad, in Essen-Oldenburg ebenfalls 26 Grad. Heute Nachmittag liegt eine dichte Wolkendecke über der Region. Bei warmen 25 bis 27 Grad bleibt es trocken, dazu weht ein leichter Wind. Im Sendegebiet von Radio Osnabrück lockert die Wolkendecke zum Abend hin allmählich auf. Der Radio Osnabrück 3-Tage-Trend. Morgen wird es wieder freundlich, mit Sonne bei 22 bis 25 Grad. Am Dienstag wird es mit bis zu 27 Grad noch etwas wärmer. Zur Wochenmitte bleibt es freundlich und teils sonnig, bei warmen Werten um 26 Grad.
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3: Auf der A1 Richtung Bremen stehen zwischen Osnabrückhafen und Bramsche im Baustellenbereich 6 Kilometer Stau. Vor der Wallenhorster Straße sind es 3 Kilometer, langsam abnehmend, mit bis zu 58 Minuten Zeitverlust. Zwischen Geeste und Emsbüren staut es sich auf der A31 Meppen Richtung Gronau im Baustellenbereich auf 7 Kilometer. Vor Bramsche steht auf der B218 Bramsche Allee Richtung Schwachsdorf 1 Kilometer Stau. Hier verliert ihr 8 Minuten. Vor der Ampelkreuzung Neunkirchen ist auf der L76 Förden Richtung Ankum 1 Kilometer stockender Verkehr. Außerdem wird geblitzt auf der K51 bei Eidelstedt, auf der Iburger Straße in Glandorf und auf der Holter Straße in Hilter.
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6: Die 90er-Show am Sonntagnachmittag. Wir sind in den Charts von 1996 und zwar natürlich im September. So, was haben wir als nächstes? Wir hörten von June Million Miles From Home auf 20 Bone Thugs and Harmony Crossroads. 19 Master Boy Mr. Feeling. 18 von 9 R&B Spring. Deep Blue Something Breakfast at Tiffany's, die 17. Und jetzt Mark O. Ne, auf 16 die alte Nummer von Visage. Fade to Grey neu dabei.

0: zusammen. Hier ist DJ Bobo auf Radio Osnabrück. Viel Spaß und bleibt dran.
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René Baumann ist wieder da in den Charts. Das war DJ Bobo und Pray. Der Song war neu drin in den Charts, damals auf 14. Übrigens auf der 15 Gary Barlow Forever Love von 6. 13 ist Heath Hunter Revolution in Paradise und das ist die 12 neu. Faithless neu dabei, hier ist Salva Mia.

Salvameer von Faith ist auf 12 neu dabei in den damaligen Charts und auf der 11 von 10 Peter Henry Mysterious Girl. Und hier sind die Top 10 aus dem September 96.

Adam Clayton und Larry Mullen, Theme from Mission Impossible aus dem ersten Mission Impossible Film mit Mr. Tom Cruise. Der Song ist gestiegen von 12 auf die 9. Und jetzt der Top-Einsteiger. Neu auf der 8, Nas, If I Rule the World.

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1: Im Studio Jessica.
2: Und Ralf, guten Tag.
1: In 5 Kommunen im Landkreis Osnabrück gibt es heute weitere Bürgermeister-Stichwahlen. In Bramsche tritt Lars Rehling von der SPD gegen die parteilose Silke Kuhlmann an. Rehling hatte im ersten Wahlgang 49,7% geholt und damit knapp die absolute Mehrheit verfehlt. Besonders eng war es in Melle. Amtsinhaberin Jutta Dettmann von der SPD und der parteilose Jörg Oberwestberg trennten im ersten Wahlgang nur 122 Stimmen. In Wallenhorst, der Samtgemeinde Adland und der Samtgemeinde Bersenbrück stehen ebenfalls Stichwahlen an.
2: In Osnabrück findet heute die Stichwahl ums Oberbürgermeisteramt statt. Amtsinhaberin Katharina Pötter von der CDU tritt gegen den grünen Landtagsabgeordneten Volker Bajus an. Pötter hatte im ersten Wahlgang 42,21% geholt, Bajus kam auf 22,26%. Vor der Stichwahl erhielt Bajus Wahlempfehlungen von der SPD und der Partei Volt.
1: Auch im Landkreis Osnabrück wird heute eine neue Landrätin oder ein neuer Landrat gewählt. Amtsinhaberin Anna Kepp-Schul tritt diesmal als Einzelbewerberin an. Im ersten Wahlgang hatte sie mit 33,8% den höchsten Stimmenanteil vor den CDU-Kandidaten Thomas Spieker erreicht, der auf 25,0% kam. Radio Osnabrück wird ab 18 Uhr live über die Ergebnisse der beiden Stichwahlen in seinem Programm berichten.
2: Bei Brockum ist gestern ein 45-jähriger Motorradfahrer bei einem Verkehrsunfall ums Leben gekommen. Eine 64-jährige Autofahrerin war gegen 14 Uhr auf der Radener Straße in Richtung Brockum unterwegs und wollte nach links in die Straße auf den Bröken abbiegen. Dabei übersah sie den entgegenkommenden Motorradfahrer. Es kam zum Zusammenstoß. Der 45-Jährige erlitt schwerste Verletzungen und starb noch an der Unfallstelle. Den Sachschaden schätzt die Polizei auf rund 46.000 Euro.
1: Die Autobahn A1 zwischen Bramsche und Rieste ist noch bis Montagmorgen um 5 Uhr voll gesperrt. Grund ist der Abriss der Brücke Lutherdamm, die erneuert werden soll. Zwischen den Anschlussstellen Bramsche und Rieste ist eine Umleitung eingerichtet.
2: Soweit die Radio Osnabrück Regionalnachrichten. 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
1: Momentan haben wir in Bad Iburg 26 Grad und in Lengerich-Emsland 25 Grad. Heute am frühen Abend ist es meist bedeckt, bei warmen 23 bis 26 Grad und kaum spürbarem Wind. Im Laufe des Abends gehen die Temperaturen auf 14 bis 20 Grad zurück.
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2: Auf der A1 Osnabrück Richtung Bremen staut es sich zwischen Osnabrückhafen und Bramsche auf 6 Kilometern im Baustellenbereich. Vor Wallenhorster Straße staut es sich auf 3 Kilometern, langsam zunehmend, mit 58 Minuten Zeitverlust. Auf der A31 Meppen Richtung Gronau staut es sich zwischen Geeste und Emsbüren auf 7 Kilometern im Baustellenbereich. Auf der B218, der Bramsche Allee Richtung Schwagstorf, läuft der Verkehr vor Bramsche auf 1 Kilometer stockend, langsam zunehmend, mit 6 Minuten Zeitverlust. Außerdem wird geblitzt am Rühlermoor in Twiest, auf der K51 bei Eidelstedt und auf der Iburger Straße in Glandorf.
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4: 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Die größten Hits im September 1996 auf der Nummer 7 von 22. Mr. President, I give you my heart.
5: Hi, ich bin der Lazy, aka Mr. President, und ihr hört Joss.
6: Also. 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

Nummer von den Kellys auf der 2. I can help myself. Nochmal die ersten 5 auf der 5 von 3, No Mercy, Why Do You Go? 7 auf 4, BBE, 7 Days and 1 Week. Und auf der 3 von 1 haben wir nicht gespielt, die Fugees, Killing Me Softly. Das Ding haben wir hier schon oft genug gehört. 2 ist unverändert, die Kellys. Und jetzt von 25 auf 1, die neue 1 damals, die Spice Girls und Wannabe. Das waren die Retro-Charts für diese Woche. Nächstes Mal wieder einschalten, da gehen wir dann in Oktober 1981. Ich bin der Justin Raus und hier sind die Spice Girls. Lacht mal schön.

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8: Ich bin Ursula Winkler. Die SPD im Bundestag bleibt dabei. Die Reformpläne für die Pflege müssen überarbeitet werden. Die SPD wolle keine Pflegereform, die lediglich das nächste Finanzloch stopfe und die Rechnung an die Menschen weitergebe. Das sagte die stellvertretende Fraktionsvorsitzende Schmidt der Deutschen Presseagentur.
9: Die SPD droht damit, die Pflegereform im Bundestag zu blockieren. Die Pflegekassen selbst, sie wollen eine Reform, wollen Kürzungen bei den Leistungen für die Pflegebedürftigen. Die Kassen sitzen auf einem Milliardendefizit. Pflege dürfe kein Armutsrisiko sein, heißt es wiederum von der SPD. Bundesgesundheitsminister Linnemann will seine Reformpläne an sich am Mittwoch in den Bundestag einbringen. Lea Matschulat, Nachrichtenredaktion.
8: Nachdem auch die Berliner SPD eine Dreierkoalition mit Linken und Grünen erwägt, stehen in den nächsten Tagen die ersten Sondierungsgespräche an. Zunächst will die Linke getrennt mit Grünen und SPD sprechen. Termine wurden noch nicht genannt. Die Berliner Linke hatte als Wahlsiegerin beschlossen, Grüne und SPD zu Sondierungsgesprächen einzuladen. Weil in vielen Punkten Differenzen bestehen, gab es besonders in der Berliner SPD Diskussionen. Der Landesvorstand beschloss aber, sich auf die Sondierungen einzulassen. Papst Leo begeistert in Frankreich die Massen. Um den Papst live zu sehen, versammelte sich heute erneut eine große Menschenmenge, dieses Mal im französischen Marienwallfahrtsort Lourdes.
10: Gestern auf den Champs-Élysées in Paris waren es 800.000 Menschen. Heute im Wallfahrtsort Lourdes bei einer Messe unter freiem Himmel waren es nicht so viele, aber immerhin auch wieder 150.000. Später will sich Leo hier mit einer kleinen Gruppe von Opfern sexuellen Missbrauchs durch Geistliche treffen. In seiner Predigt sprach das Oberhaupt von weltweit 1,4 Milliarden Katholiken bereits von tiefen Wunden und schmerzhaften Fehltritten, die in der Kirche begangen worden seien. Solche Fehler müssten von der Kirche auch eingestanden werden. Christoph Sator, Lourdes.
8: Zum Fußball. Die deutsche Nationalmannschaft bestreitet am Abend ihr erstes Heimspiel unter dem neuen Bundestrainer Jürgen Klopp. Gegner in Augsburg ist Griechenland. Drei Tage nach dem 1:1 zum Auftakt der Nations League gegen die Niederlande hofft Klopp mit der DFB-Auswahl auf einen Sieg. Anpfiff ist um 20.45 Uhr.
7: Unser Wetter für Osnabrück und die Weser-Ems-Region.
11: Man soll es fast nicht glauben, wir haben Ende September und aktuell messen wir sage und schreibe 25 Grad bei euch in Bersenbrück. 25 sind es auch in Vechta. Heute Abend und in der Nacht ist es meist wechselnd bewölkt bei uns. Es soll aber trocken bleiben, da kommt nichts runter an Regen. Die Temperaturen, die gehen auf bis zu 13 Grad zurück. Der Radio Osnabrück 3-Tage-Trend. In den nächsten

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1: Genießen wir dieses Wetter einfach, oder? 6:03, hallo zu euch auf die Straßen, hallo liebe Autofahrer. Vorsicht bitte auf der A1 Bremen in Richtung Osnabrück zwischen Holdorf und Neunkirchenförden. Da besteht Gefahr durch ein brennendes Fahrzeug auf dem Standstreifen. Der Verkehr wird an der Unfallstelle vorbeigeführt. A1 Osnabrück nach Bremen zwischen Osnabrückhafen und Bramsche. 6 Kilometer Stau in der Baustelle. A1 die Hansa-Linie in Richtung Bremen. Vor der Wallenhorster Straße 3 Kilometer Stau. Hier dauert es ungefähr eine Stunde länger. Falls ihr euch auskennen solltet, macht bitte einen großen Bogen drumrum. A1 die Hansa-Linie nochmal. Diesmal in Richtung Osnabrück. Vor dem Parkplatz Fladerloo-Hausen. 1 Kilometer stocken, 10 Minuten plus. A31 Meppen in Richtung Gronau. Zwischen Geeste und Emsbüren 7 Kilometer Stau in der Baustelle. Geblitzt wird unter anderem in Glandorf an der Iburger Straße. Dann stehen sie in Twiest an der Straße Rühler Moor. Und ansonsten habt ihr noch weitere Messstellen entdeckt an diesem Sonntagabend. Sagt uns gerne Bescheid per WhatsApp oder ruft an auf unserer Kombinummer. Ihr kennt sie schon, wir sagen sie euch trotzdem. 0541 77 70 50. Zur Sicherheit, ne? Wir wünschen euch eine gute und sichere Fahrt.
0: 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Kommunalwahl 2026.
1: Heute Abend fallen viele Entscheidungen in Stadt und Landkreis Osnabrück. Es ist die Stichwahl im Rahmen der Kommunalwahlen. Unter anderem wird feststehen, wer Landrat oder Landrätin wird oder bleibt und ob Katharina Pötter weiterhin auch Oberbürgermeisterin der Stadt Osnabrück bleiben wird oder von Volker Bajus von den Grünen abgelöst wird. Fragen über Fragen, die wir heute Abend hier in diesen 2 Stunden klären werden. Ich bin der Moppel, wünsche euch einen schönen Sonntag mit uns. Hallo zusammen, schön, dass ihr bei uns seid.

0: Ein spannender Abend für Stadt und Landkreis Osnabrück. Ihr hört Radio Osnabrück mit der Sondersendung zur Kommunalwahl 2026, die ja an diesem Sonntag, also heute, in ihre zweite Runde gegangen ist. Denn heute standen die Stichwahlen an, sowohl in der Stadt als auch im Landkreis Osnabrück. Wenden wir uns doch mal zunächst dem Landkreis Osnabrück zu. Da heißt es Anna Kepschul gegen Thomas Spieker. Kepschul möchte gerne im Amt bleiben, möchte ihren Posten sozusagen verteidigen und Thomas Spieker würde sie gerne beerben von der CDU. Wir haben mit Spieker vor wenigen Minuten gesprochen, beziehungsweise mein Kollege Mirko hat das getan. Er ist vor Ort und hat ihn vors Mikrofon bekommen.
1: So, Herr Spieker, die ersten Hochrechnungen kommen gleich. Wie nervös sind Sie denn gerade?
2: Ich bin vor allem gespannt und bin dankbar für die letzten 11 Monate, die wir einen intensiven Wahlkampf gemacht haben. Bin jetzt auch gespannt auf die Wahlbeteiligung. Die ist in einer Stichwahl meistens deutlich niedriger als im ersten Wahlgang. Wir haben aber ja 5 Kommunen im Osnabrücker Land, wo noch Bürgermeisterwahlen sind. Insofern hoffe ich auf eine akzeptable Wahlbeteiligung. Und jetzt bin ich einfach gespannt und ehrlich gesagt auch ein bisschen erleichtert, dass jetzt ein Ergebnis kommt.
1: Wenn wir nochmal auf die Landtagswahlen in Sachsen-Anhalt schauen, da war das Ergebnis der CDU ja wirklich schlecht. Mecklenburg-Vorpommern mit 4,9% auch nicht in den Landtag eingezogen. Wirklich ein historisches Ergebnis für die CDU. Merkt man diesen Gegenwind hier auch im Landkreis Osnabrück? Und haben Sie das Gefühl, dass Sie die Wähler trotzdem von sich überzeugen konnten?
2: Ich bin vor allem happy über die vielen tollen Begegnungen, die ich hatte, auch in Fußgängerzonen, auf Marktplätzen, bei Veranstaltungen, bei ja auch Podiumsdiskussionen. Das war toll. Da hatte ich das Gefühl, dass viele auch meine Ideen für dieses Osnabrücker Land teilen. Und alles andere, was überregional läuft, ja, könnte besser sein. Für jemanden, der für die Union antritt, ist das im Moment weder Rückenwind noch sonst was. Das ist eher ein Tsunami von vorne. Aber jetzt geht's ja hier um den Landkreis Osnabrück und da bin ich optimistisch, dass die Menschen hier auch eine gute Wahl treffen.
1: Ja, bei den Landratswahlen beim letzten Mal sah es im ersten Wahlgang anders aus. Da lag die CDU mit rund 10% vor den Grünen. In der Stichwahl war es dann wiederum andersrum. Da haben die Grünen gewonnen. Wie sehen Sie das hier? Glauben Sie, dass es in diesem Jahr andersrum?
2: Also grundsätzlich ist ja alles Kaffeesatzleserei, was man kurz vor so einer Bekanntgabe eines Ergebnisses dann sagt. Zumal wir weder eine Empirie haben, noch irgendwelche Wahlerhebungen oder irgendwelche Forschungsgruppenwahlen, die schon an den Wahllokalen stehen und um 18 Uhr gleich eine Prognose abgeben. Das wird ja heute bestimmt so bis 19.15, 19.30 dauern, bis dann auch ein wirklich valides Ergebnis da ist. Und insofern hoffe ich jetzt einfach auf diesen Abend. Und ansonsten ist immer die Frage, wer denn überhaupt noch mal zur Stichwahl geht. Das ist auch eine Frage, wem es gelingt, auch die eigene Stammwählerklientel dann auch noch mal zur Wahl ohne zu bewegen. Das ist eher das Thema.
1: Vielleicht noch mal ganz konkret, wie groß schätzen Sie jetzt Ihre Chancen ein?
2: Ich glaube, das Rennen ist völlig offen, weil Stichwahlen immer neue Gesetze eben auch haben. Und deswegen bin ich jetzt gespannt auf die ersten Zahlen.
1: Vielen Dank, Herr Spieker. Und damit wieder zurück zum Jürgensort.
0: Dankeschön, lieber Mirko. Grüße zu euch. Soweit also Thomas Spieker, der Kandidat für die CDU. Er möchte gerne Landrat werden für den Landkreis Osnabrück, tritt heute in der Stichwahl gegen Anna Kepschul an. Und wir haben gerade gehört, wie so die Gefühle sind vor den ersten Hochrechnungen und bleiben hier bei Radio Osnabrück natürlich heute Abend für euch weiter am Ball.

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Wir haben eben Thomas Spieker gehört, den Kandidaten für das Landratsamt im Landkreis Osnabrück von der CDU. Er tritt heute Abend in der Stichwahl gegen Anna Kippschul an. Ja, und die beiden, da gibt es schon erste Ergebnisse bzw. erste Hochrechnungen. 133 von 464 Wahlbezirken wurden bis dato ausgezählt und demnach kommt Kippschul auf 63,86% und Spieker von der CDU auf 36,32%. Wie gesagt, das ist ein erstes Bild nach 133 ausgezählten Wahlbezirken von insgesamt 464.

0: Die Lagerhalle in Osnabrück hat ihre Türen geöffnet. Hier hat Radio Osnabrück mit der Sondersendung zur Kommunalwahl am Sonntagabend. Seit 17.30 Uhr heute Abend findet in der Lagerhalle im Herzen von Osnabrück wieder eine Wahlveranstaltung statt. Ähnlich schon wie vor zwei Wochen, nur dieses Mal eben zur Stichwahl. Wer wird Oberbürgermeisterin oder Oberbürgermeister der Stadt Osnabrück? Katharina Pötter oder doch Volker Bajus? Tja, diese Entscheidung wird im Laufe des Abends fallen. Wir begleiten die Wahlveranstaltung in der Lagerhalle natürlich wieder für euch mit unserer Reporterin vor Ort mit Antonia. Gerhard Meiering, Pressesprecher der Stadt Osnabrück, hat uns schon mal erzählt, dass der Abend auch musikalisch untermalt wird.
1: Mit dem Duo Days of Wine and Roses. Und wir erwarten gegen 7:15 die beiden Kandidaten in der Lagerhalle und erwarten sie dann kurze Zeit später auch auf der Bühne. Wir glauben, so gegen 7:15 kann man auch schon eine eindeutige Tendenz feststellen, wer denn Wahlsieger oder Wahlsiegerin wird, und beide werden dann von Ludger Abeln interviewt.
0: Momentan scheint es ein Kopf-an-Kopf-Rennen zu sein. 42 von insgesamt 157 Wahlbezirke sind jetzt ausgezählt worden bis 18.22 Uhr. Katharina Pötter führt demnach mit 54,01% und Volker Bajus kommt auf 45,99%. Also da könnte es eine enge Geschichte werden. Wir bleiben weiter für euch hier bei Radio Osnabrück am Ball. Das ist Paul Young.

0: Osnabrück zur Kommunalwahl 2026 und jetzt rüber in den Landkreis Osnabrück bei der Stichwahl zum Landrat oder zur Landrätin. Dort zeichnet sich eine eindeutige Tendenz ab. Nach mehr als der Hälfte der ausgezählten Wahlbezirke, also nach 266 von 464 Wahlbezirken, führt Anna Kebschul deutlich mit 63,08% und Thomas Spieker kommt derzeit auf 36,92%.
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0: Roland und Passenger hier bei Radio Osnabrück. Es ist der Wahlabend in Osnabrück und der Weser-Ems-Region. Wir halten euch weiter auf dem Stand der Dinge. Jetzt erstmal das Neueste aus unseren Regionen in den Regionalnachrichten um 6:30.
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2: Im Studio Jessica.
3: Und Ralf, guten Tag.
2: In 5 Kommunen im Landkreis Osnabrück gibt es heute weitere Bürgermeister-Stichwahlen. In Bramsche tritt Lars Rehling von der SPD gegen die parteilose Silke Kuhlmann an. Rehling hatte im ersten Wahlgang 49,7% geholt und damit knapp die absolute Mehrheit verfehlt. Besonders eng war es in Melle. Amtsinhaberin Jutta Dettmann von der SPD und der parteilose Jörg Oberwestberg trennten im ersten Wahlgang nur 122 Stimmen. In Wallenhorst, der Samtgemeinde Adland und der Samtgemeinde Bersenbrück stehen ebenfalls Stichwahlen an.
3: In Osnabrück findet heute die Stichwahl ums Oberbürgermeisteramt statt. Amtsinhaberin Katharina Pötter von der CDU tritt gegen den grünen Landtagsabgeordneten Volker Bajus an. Pötter hatte im ersten Wahlgang 42,21% geholt, Bajus kam auf 22,26%. Vor der Stichwahl erhielt Bajus Wahlempfehlungen von der SPD und der Partei Volt.
2: Auch im Landkreis Osnabrück wird heute eine neue Landrätin oder ein neuer Landrat gewählt. Amtsinhaberin Anna Kepp-Schul tritt diesmal als Einzelbewerberin an. Im ersten Wahlgang hatte sie mit 33,8% den höchsten Stimmenanteil vor den CDU-Kandidaten Thomas Spieker erreicht, der auf 25,0% kam. Radio Osnabrück wird ab 18 Uhr live über die Ergebnisse der beiden Stichwahlen in seinem Programm berichten.
3: Bei Brockum ist gestern ein 45-jähriger Motorradfahrer bei einem Verkehrsunfall ums Leben gekommen. Eine 64-jährige Autofahrerin war gegen 14 Uhr auf der Radener Straße in Richtung Brockum unterwegs und wollte nach links in die Straße auf den Bröken abbiegen. Dabei übersah sie den entgegenkommenden Motorradfahrer. Es kam zum Zusammenstoß. Der 45-Jährige erlitt schwerste Verletzungen und starb noch an der Unfallstelle. Den Sachschaden schätzt die Polizei auf rund 46.000 Euro.
2: Die Autobahn A1 zwischen Bramsche und Rieste ist noch bis Montagmorgen um 5 Uhr voll gesperrt. Grund ist der Abriss der Brücke Lutherdamm, die erneuert werden soll. Zwischen den Anschlussstellen Bramsche und Rieste ist eine Umleitung eingerichtet.
3: Soweit die Radio Osnabrück Regionalnachrichten. 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
0: Momentan 25 Grad in Alfhausen, 25 messen wir auch in Kloppenburg. Heute Abend und in der Nacht ist es mal mehr, mal weniger stark bewölkt bei uns. Es soll aber trocken bleiben. Die Temperaturen gehen bis zum Morgen auf bis zu 13 Grad zurück. Und auch die nächsten Tage bleiben sommerlich. Sonne und Wolken bei 24 bis 27 Grad.
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0: 6:35. Hallo, lieber Autofahrer. Vorsicht bitte auf der A1 Bremen in Richtung Osnabrück zwischen Holdorf und Neunkirchenförden. Da brennt ein Fahrzeug auf dem Standstreifen. Der Verkehr wird an der Unfallstelle vorbeigeführt. A1 Osnabrück in Richtung Bremen zwischen Osnabrückhafen und Bramsche. 6 Kilometer Stau in der Baustelle. A1 die Hansa-Linie in Richtung Bremen vor der Wallenhorster Straße. 3 Kilometer Stau. Hier dauert es ungefähr eine Stunde länger, also umfahrt den Bereich am besten weiträumig, sofern ihr euch denn auskennt. A31 Meppen in Richtung Gronau zwischen Geste und Emsbüren, 7 Kilometer Stau in der Baustelle. Geblitzt wird unter anderem in Twiest an der Straße Rühler-Moor. Und ansonsten habt ihr noch weitere Messstellen gesehen? Staus, Blitzer oder Behinderungen nehmen wir gerne von euch entgegen per WhatsApp oder ruft an auf unserer Kombinummer 0541 77 70 und die 50 zum Schluss. Radio Osnabrück wünscht euch eine gute Fahrt.
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0: Der Stichwahlabend im Landkreis Osnabrück und auch in der Stadt Osnabrück fallen die Entscheidungen und wir halten euch auf dem Laufenden die neuesten Zahlen in wenigen Minuten. Ich bin der Moppel. Schönen guten Abend zusammen. Hallo!

Wir nähern uns in großen Schritten den Entscheidungen. Hier ist Radio Osnabrück mit der Sondersendung zur Kommunalwahl. Heute ja die Stichwahlen in Stadt- und Landkreis Osnabrück. Werfen wir einen Blick auf die aktuellen Zahlen. In der Stadt Osnabrück bei der Wahl des Oberbürgermeisters oder der Oberbürgermeisterin sind 120 Wahlbezirke von insgesamt 157 bisher ausgezählt worden. Demnach führt Katharina Pötter mit 56,64% und Volker Bajus kommt auf 43,36%. Also wie gesagt, noch 37 Wahlbezirke sind dort auszuzählen. Rüber in den Landkreis Osnabrück, dort sind 407 der insgesamt 464 Wahlbezirke ausgezählt und dort führt Anna Kebschul mit 64,20%. Thomas Spieker kommt auf 35,80%. Wir denken so, dass in der nächsten Stunde dann die Endergebnisse feststehen werden und halten euch weiter hier auf dem Laufenden bei Radio Osnabrück.

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1: 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Seit 18 Uhr sind die Wahllokale in Stadt und Landkreis Osnabrück bei der Kommunalwahl geschlossen. Heute standen ja die Stichwahlen auf dem Programm und jetzt heißt es bangen und zittern. Übrigens auch in der Lagerhalle in Osnabrück. Dort findet ja die Wahlparty der Stadt Osnabrück statt. Und da werden ja in wenigen Minuten die beiden Kandidaten erwartet. Volker Bajus und Katharina Pötter. Für uns vor Ort ist Radio Osnabrück-Reporterin Antonia. Hallo, ich grüße dich.
2: Moin, aus der Lagerhalle hier in Osnabrück.
1: Ja, sag mal, Antonia, das ist eine recht knappe Kiste, muss man sagen. Zwischen Pötter und Bajus liegen gerade mal 12%. Das könnte sich also im Laufe der nächsten Minuten noch stark ändern. Wie ist denn die Stimmung bei dir vor Ort?
2: Genau, du hast es schon richtig, das könnte sich stark ändern. Nichtsdestotrotz ist ja schon die Mehrzahl der Stimmen ausgezählt. Es ist recht ruhig aktuell noch hier. Alle haben sich vor den Bildschirmen versammelt, schauen wirklich und es ist ein wildes Gemurmel hier, weil es ja wirklich auch spannend ist, ob jetzt Volker Bajus noch in den letzten Wahlbezirken Frau Pötter überholt oder nicht.
1: Jetzt stellt sich natürlich die Frage, die beiden werden gegen 6:45 deiner Lagerhalle erwartet. Womit rechnest du? Mit einem riesen Jubel oder wird das eher zurückhaltend sein? Kannst du das so ein bisschen einschätzen?
2: Also ich würde mal sagen, wenn Frau Pötter hier eintrifft, das hatten wir ja wirklich schon vor 2 Wochen, da kamen ja wirklich so Jubelrufe, Pötter, Pötter. Ich rechne damit auch diese Woche wieder, auch heute. Volker Bajus, kann ich mir gut vorstellen, dass er auch mit Gejubel hier erwartet wird, weil es ja auch wirklich so ein knappes Rennen ist.
1: Ja, mal schauen. Antonia, vielen Dank für das Update aus der Lagerhalle in Osnabrück und wir sind dann später wieder bei dir in der Sondersendung bei Radio Osnabrück zu den Stichwahlen bei den Kommunalwahlen in Stadt und Landkreis Osnabrück.

0: Ihr hört Radio Osnabrück mit einer Sondersendung zur Kommunalwahl 2026 in Stadt und Landkreis Osnabrück. Ja, und es zeichnet sich ab, dass wohl in beiden Bereichen, also sowohl in der Stadt als auch im Landkreis Osnabrück, die bisherigen Inhaber, Amtsinhaber ihre Posten verteidigen. Sowohl Anna Kebschul als Landrätin als auch Katharina Pötter als Oberbürgermeisterin der Stadt Osnabrück. Nach den Nachrichten aus Deutschland und der Welt können wir uns hier alle zusammen wieder hören. Und dann gibt es ein Update für euch mit frischen neuen Zahlen.
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1: Ich bin Ursula Winkler. Die SPD im Bundestag beharrt darauf, die Reformpläne für die Pflege zu überarbeiten. Wir wollen keine Pflegereform, die nur das nächste Finanzloch stopft, sagte Vize-Fraktionschefin Schmidt der Deutschen Presseagentur. Gesundheitsminister Lindemann hatte angekündigt, seinen Reformentwurf am Mittwoch ins Kabinett bringen zu wollen. SPD-Fraktionschef Mirsch hatte die Pläne in der Bild-Zeitung bereits als reines Kürzungspaket kritisiert und Blockade angedroht. Zwei Menschen sind bei einem Reisebusunfall auf der A96 im Ostallgäu gestorben. Viele weitere Menschen der philippinischen Reisegruppe wurden verletzt. Der Reisebus war am Morgen auf dem Weg zum Münchner Oktoberfest.
2: Der schwere Unfall ereignete sich am frühen Morgen auf der A96 zwischen Buchloe Ost und Landsberg am Lech West. An Bord eine Reisegruppe mit 40 bis 50 Menschen, hauptsächlich aus den Philippinen. Der Bus, gemeldet in Italien, kam ohne Beteiligung von weiteren Fahrzeugen rechts von der Straße ab, kippte um und blieb dann neben einer Mulde liegen. Warum ist noch unklar. Aus München Fabian Schaffer.
1: Wegen einer starken Vulkanascheemission des Ätna ist der Flughafen Catania auf Sizilien weiter für An- und Abflüge gesperrt. Das gestern ausgesprochene Verbot aller Starts und Landungen sei bis Mitternacht verlängert worden, teilte der Flughafen auf seiner Internetseite mit. Der Flughafen von Catania musste in den vergangenen Monaten immer wieder wegen der Vulkanasche des Ätna geschlossen oder der Flugverkehr stark eingeschränkt werden. In wenigen Stunden heißt es Heimdebüt für Jürgen Klopp als Bundestrainer. In Augsburg trifft die deutsche Fußballnationalmannschaft auf Griechenland. Und die führen nach einem Spieltag die Tabelle in der Nations League an.
3: Welche Mannschaft werden die Fans am Abend sehen? Daraus macht Jürgen Klopp auch diesmal ein Geheimnis. Offiziell bekannt ist, dass Alexander Nübel im Tor stehen wird. Das sei schon länger geplant gewesen. Nico Schlotterbeck rutscht raus auf die Tribüne. Denn ein Spieler muss Klopp aussortieren, weil sonst für die UEFA zu viele im Kader wären. Schlotterbeck war lange verletzt und spielte in Amsterdam durch, deshalb jetzt die Pause. Gut möglich, dass Klopp erneut einige Debütanten ranlässt gegen junge und hochtalentierte Griechen. Thomas Bremser, Nachrichtenredaktion.
1: Anpfiff am Abend in Augsburg ist um 20.45 Uhr.
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5: Kurz nach 7 an einem Septemberabend, muss man sich mal vorstellen, aktuell noch 24 Grad in Bad Essen, 24 auch in Diepholz. Heute Abend und in der Nacht ist es wechselnd bewölkt bei uns, es soll aber trocken bleiben. Die Temperaturen, die sinken auf bis zu 13 Grad ab. Der Radio Osnabrück 3-Tage-Trend. In den nächsten Tagen bleibt es sommerlich warm, 24 bis 27 Grad erreichen wir in der Spitze. Dazu ein Mix aus Sonne und Wolken.
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5: Hallo liebe Autofahrer, A1 Bremen in Richtung Osnabrück zwischen Holdorf und Neunkirchenförden. Hier laufen Reinigungsarbeiten, deshalb ist der rechte Fahrstreifen gesperrt. A1 Osnabrück in Richtung Bremen zwischen Osnabrückhafen und Bramsche, 6 Kilometer Stau in der Baustelle. A1 die Hansa-Linie in Richtung Bremen vor der Wallenhorster Straße, 3 Kilometer Stau. Hier kommt eine Stunde obendrauf bei eurer Zeitplanung. Macht bitte einen großen Bogen drumherum, wenn ihr euch auskennt. Ne? A31 Meppen in Richtung Gronau, zwischen Geeste und Emsbüren, 7 Kilometer Stau in der Baustelle. Geblitzt wird unter anderem in Twiest an der Straße Rühler-Mohr. Und ansonsten, wenn ihr noch weitere Messstellen entdeckt habt, gebt uns gerne Bescheid per WhatsApp oder ruft an auf unserer Kombinummer 0541 77 70 50. Radio Osnabrück wünscht euch eine gute Fahrt.
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5: Unsere Sondersendung zu den Stichwahlen am heutigen Sonntag gleich mit frischen neuen Zahlen.

Kommunalwahlen, in den Stichwahlen heute hier bei Radio Osnabrück in einer Sondersendung. Auch in 5 Kommunen wird gewählt. Wir haben für euch ein kleines Zwischenupdate aus Neunkirchenförden. Da führt der Kandidat Timpaus mit deutlichen 68,25% vor seiner Herausforderin bzw. Gegnerin Westendorf mit 31,75%. In Wallenhorst gibt es bereits einen Sieger. Michael Lührmann gewinnt dort von der CDW mit satten 67,84% in der Endabrechnung. Also ein deutliches Votum für Michael Lührmann in Wallenhorst. Rüber nach Melle. Jutta Dettmann kommt derzeit auf 51,49%. Kandidat Oberwestberg auf 48,51%. Das ist also ein ganz enges Rennen dort in Melle. In Bramsche führt Kandidat Rehling mit 57,17%. Auf Platz 2 die Kandidatin Kuhlmann mit 42,83%.

Marina Pötter von der CDU bleibt also Oberbürgermeisterin von Osnabrück. Sie kommt auf 57,06%. Volker Bajus von den Grünen erreicht 42,94%. Und soeben, vor wenigen Augenblicken, wurde Katharina Pötter in der Lagerhalle in Osnabrück empfangen. Das klang so.

Großer Jubel also für die neue, alte Oberbürgermeisterin der Stadt Osnabrück in der Lagerhalle, Katharina Kötter. Herzlichen Glückwunsch!

0: Auch im Landkreis steht das Ergebnis fest. Anna Kebschul bleibt Landrätin. Mit 64,71% gewinnt sie die Stichwahl gegen Thomas Spieker von der CDU, der auf 35,92% am Ende kommt. Radio Osnabrück Kollege Mirko hat mit dem Verlierer dieser Wahl gesprochen im Landratsbereich mit Thomas Spieker.
1: Herr Spieker, Frau Kebschul bleibt Landrätin des Landkreises Osnabrück. Was geht Ihnen da jetzt durch den Kopf?
2: Ja, ich werde jetzt ins Kreishaus fahren und ihr gratulieren. Wünsche Ihnen eine glückliche Hand für das Osnabrücker Land. Da gibt es ja viel zu tun und ich respektiere natürlich das Ergebnis. Das ist in diesem Moment ernüchternd, aber am Ende war es eine demokratische Auseinandersetzung und die habe ich gerne auch geboten.
1: Über 70 Jahre lang hat die CDU den Landrat im Landkreis Osnabrück gestellt, jetzt zwei Amtszeiten hintereinander nicht. Wieso ist es Ihnen nicht gelungen, die Mehrheit der Wählerinnen und Wähler hier im Landkreis Osnabrück zu erreichen?
2: Naja, also Rückenwind sähe im Moment anders aus, wenn wir jetzt mal überregional anfangen. Das ist ja eher ein Tsunami von vorne, was so aus Bundespolitik kommt. Aber man muss auch dann eben einsehen, dass es keine Wechselstimmung hier im Osnabrücker Land gegeben hat, dass auch Wähler anderer Parteien, die ja noch im ersten Wahlgang auch eigene Kandidaten gestellt haben, eben nicht jetzt zum Unionskandidaten rübergegangen sind. Und das muss man akzeptieren. Und das ist jetzt heute Abend natürlich nicht die Zeit, um jetzt jede einzelne Wählerbewegung zu analysieren. Ist auf Kreisebene auch ein bisschen schwerer als mit einer Forschungsgruppe Wahlen auf Bundesebene oder auf Landesebene. Aber das gilt jetzt aufzuarbeiten und ich freue mich, dass jetzt ein intensiver Wahlkampf dann auch zu Ende ist und man muss immer das Votum der Wählerinnen und Wähler akzeptieren und auch immer akzeptieren, dass es lokale und regionale Besonderheiten gibt.
1: Was genau nehmen Sie jetzt aus diesem Wahlkampf mit? Gibt es irgendwie Konsequenzen, positiv, negativ?
2: Also ich nehme erstmal ganz viele tolle Begegnungen mit. Ich bin ja hier in Georgsmarienhütte aufgewachsen und habe viele Menschen wieder getroffen, mit denen mich ganz viel auch in früheren Jahrzehnten verbunden hat. Das nehme ich in jedem Fall positiv mit. Und das möchte ich menschlich überhaupt nicht missen. Und ich würde keine einzige Minute missen wollen in dem knappen Jahr des Wahlkampfes jetzt. Und natürlich gibt's aber auch sonst noch Verortungen im Leben, jedenfalls in meinem Leben. Und deswegen werde ich weiter berufstätig sein und weiter Hobbys haben und weiter hoffentlich noch mehr Enkel betreuen und so weiter. Das ist natürlich völlig klar. Und da wird man das ein oder andere Mal vielleicht sogar wieder mehr Zeit für haben.
1: Vielen Dank, Herr Spieker. Damit wieder zurück ins Studio.
0: Soweit also Thomas Spieker, der Kandidat der CDU für das Landratsamt im Landkreis Osnabrück. Er hat die Wahl nicht gewonnen. Es ist erneut Anna Kebschul geworden mit 64,71% und Spieker kam auf 35,29%. Er war am Mikrofon bei Radio Osnabrück, Kollege Mirko.

Gibt es eine Entscheidung? Michael Wernke von der CDU kann weitermachen. Er bleibt mit 52,82% Bürgermeister. Detard Brummer-Bange erreichte in der Endabrechnung 47,18%. Und nach den Regionalnachrichten um 19:30 hört ihr bei uns die Stimmen der beiden Siegerinnen. Katharina Pötter für die Stadt Osnabrück als Oberbürgermeisterin und Landrätin Anna Käpschul.

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0: Spannung in Melle. 42, 52 von 54 Wahlbezirken sind dort ausgezählt. Es führt Jutta Dettmann von der SPD knapp mit 51%. Jörg Oberwestberg von der CDU kommt auf 49%. Die letzten beiden Wahlbezirke werden also die Entscheidung bringen. Es liegen gerade mal 2 Prozentpunkte zwischen Dettmann und Oberwestberg. Jetzt für euch das Neueste, kurz und kompakt zusammengefasst um 19:30.
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2: Im Studio Ralf
3: und Jessica. Guten Abend.
2: Die vorläufigen Ergebnisse zu den Stichwahlen in Stadt und Landkreis Osnabrück liegen vor. Mit fast 65% hat Anna Kepschul die Stichwahl gewonnen und bleibt weiter Landrätin des Landkreises Osnabrück. Bei der Wahl zur Oberbürgermeisterin oder zum Oberbürgermeister der Stadt Osnabrück hat Katharina Pötter mit rund 57% gewonnen und bleibt ebenfalls im Amt der Oberbürgermeisterin der Stadt Osnabrück.
3: Der Umbau des Osnabrücker Neumarkts wird teurer. Die Kosten steigen von bisher freigegebenen 27,7 Millionen Euro auf 35,5 Millionen Euro, also um rund 7,8 Millionen Euro. Am Dienstag, dem 29. September, soll der Osnabrücker Stadtrat über die zusätzlichen Mittel entscheiden. Nur wenn der Rat noch im September zustimmt, kann der Bauauftrag im Oktober vergeben und der Baubeginn im November wie geplant umgesetzt werden.
2: Bei Brockum ist gestern ein 45-jähriger Motorradfahrer bei einem Verkehrsunfall ums Leben gekommen. Eine 64-jährige Autofahrerin war gegen 14 Uhr auf der Radener Straße in Richtung Brockum unterwegs und wollte nach links in die Straße auf den Bröken abbiegen. Dabei übersah sie den entgegenkommenden Motorradfahrer. Es kam zum Zusammenstoß. Der 45-jährige erlitt schwerste Verletzungen und starb noch an der Unfallstelle. Den Sachschaden schätzt die Polizei auf rund 46.000 Euro.
3: Am Natrupa-Torwall in Osnabrück stehen ab Montag, den 12. Oktober, umfangreiche Bauarbeiten an. Zwischen dem Rissmüller-Platz und dem Platz der Städtefreundschaften sollen die Bedingungen für Radfahrer verbessert werden. Gleichzeitig erneuert die SWU Netz eine Wassertransportleitung. Die Arbeiten sollen voraussichtlich bis Sommer 2027 dauern. Autofahrer müssen sich über mehrere Monate auf Einschränkungen einstellen, weil 2 Fahrspuren gesperrt werden.
2: Die Autobahn A1 zwischen Bramsche und Rieste ist noch bis Montagmorgen um 5 Uhr voll gesperrt. Grund ist der Abriss der Brücke Lutherdamm, die erneuert werden soll. Zwischen den Anschlussstellen Bramsche und Rieste ist eine Umleitung eingerichtet.
3: Soweit die Radio Osnabrück Regionalnachrichten. 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
0: Aktuell 22 Grad in Quakenbrück, 22 auch in Holdorf. Heute Abend und in der Nacht ist es wechselnd bewölkt. Es soll aber trocken bleiben. Die Temperaturen, die gehen auf bis zu 13 Grad zurück. Und in den nächsten Tagen bleibt es sommerlich. Sonne und Wolken bei 24 bis 27 Grad.
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0: 19:03 haben wir es, hallo lieber Autofahrer. Noch einiges los für einen Sonntagabend. A1 Bremen in Richtung Osnabrück zwischen Holdorf und Neunkirchenförden. Hier laufen Reinigungsarbeiten, der rechte Fahrstreifen ist gesperrt. A1 Osnabrück nach Bremen zwischen Osnabrückhafen und Bramsche. 6 Kilometer Stau in der Baustelle. A1 die Hansa-Linie in Richtung Bremen vor der Wallenhorster Straße. 3 Kilometer Stau. Eine Stunde plus. A31 Meppen in Richtung Gronau zwischen Geeste und Emsbüren. 7 Kilometer Stau in der Baustelle. Geblitzt mit dem Twist an der Straße Rühlermoor. Und habt ihr noch weitere Messstellen entdeckt, dann gebt sie uns gern durch per WhatsApp oder ruft an auf unserer Kombinummer 0541 770 70 50. Radio Osnabrück wünscht euch eine gute Fahrt.
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0: Die Stichwahlen sind so gut wie komplett ausgezählt. Fest steht mittlerweile, Katharina Pötter bleibt Oberbürgermeisterin der Stadt Osnabrück und Anna Kepschul bleibt Landrätin des Landkreises Osnabrück. Wir hören gleich beide Gewinnerinnen vor dem Radio Osnabrück-Mikrofon in dieser halben Stunde. Ich bin der Moppel. Guten Abend.

fest, dass Jutta Dettmann Bürgermeisterin bleibt. Sie liegt mit rund 440 Stimmen vor ihrem Gegenkandidaten und ist noch ein Wahllokal auszuzählen. Das heißt also, es ist so gut wie fest, dass Jutta Dettmann ihren Titel verteidigt hat.

0: Osnabrück, die Sondersendung zur Kommunalwahl. Heute war Stichwahl angesagt, auch im Bereich der Landrätin des Landrates. Da gab es ein Ergebnis für Anna Kebschul. Sie hat gewonnen mit 64,74% gegen Thomas Spieker von der CDU. Und Radio Osnabrück-Kollege Thomas hat mit der neuen und alten Landrätin gesprochen.
1: Wie ist es denn so auf Gefühl, wie waren die Gefühle heute im Laufe des Tages?
2: Also mir ging es heute tagsüber tatsächlich sehr gut. Ich habe in den letzten 2 Wochen, nachdem ich erst große Panik hatte, dass es mir nicht gelingt, die Menschen zur Stichwahl zu bekommen, weil viele gar nicht wussten, dass Stichwahl ist und warum es überhaupt Stichwahl, hatte ich vor 2 Wochen wirklich richtig Angst oder Panik und Sorge, dass das nicht gelingen könnte. Habe ich in den letzten 2 Wochen so viel positives Feedback bekommen, so viel tolle Gespräche geführt, dass ich für mich den Eindruck hatte, ich habe alles getan. Unser Team, mein Team hat alles möglich gemacht. Die haben nochmal so die Werbetrommel gerührt. Also ich merkte richtig, es gab so eine Aktivität, die sich so ja wie so ein Schneeballsystem ausgerollt hat. Und darüber habe ich mich unheimlich gefreut. Und ich konnte heute, ehrlich gesagt, den Tag sehr entspannt verbringen mit meiner Familie, weil ich das Gefühl hatte, jetzt wird endlich eine Entscheidung getroffen. Eine Entscheidung treffen ist immer besser als keine Entscheidung. Es gibt endlich Klarheit, wie es weitergeht. Und ich war mir sehr sicher, dass ich es annehmen konnte, egal wie es ausgeht. Dass es so eindeutig aussieht, das hatte ich mir ehrlich gesagt nicht zu träumen gewagt.
0: Anna Kebschul bleibt also Landrätin des Landkreises Osnabrück. Das war sie am Radio Osnabrück-Mikrofon bei Kollege Thomas. Und in ungefähr 3 Minuten hören wir die Siegerin in der Stadt Osnabrück. Die alte und neue Oberbürgermeisterin Katharina Pötter. Was sagt sie zum Wahlausgang? Hört ihr gleich hier bei uns in der Sendung.

0: der Landrätin Anna Kebschul, die wir eben gehört haben im Radio Osnabrück-Interview, wurde auch Katharina Pötter als Oberbürgermeisterin der Stadt Osnabrück bestätigt mit 56,95%. Volker Bajus kam auf 43,05%. Und das hat sie gesagt, Katharina Pötter am Radio Osnabrück-Mikrofon bei unserer Reporterin Antonia.
1: So, Frau Pötter, erstmal am Anfang natürlich auch von uns herzlichen Glückwunsch.
2: Vielen Dank.
1: Genau, Sie wurden jetzt wieder gewählt. Wie fühlen Sie sich?
2: Ich bin erstmal total erleichtert und dankbar für all die Zustimmung, die ich bekommen habe bei dieser Wahl. Bedanke mich bei allen, die mich unterstützt haben, die mich gewählt haben und freue mich auf ganz tolle 8 Jahre. Und ehrlich gesagt bin ich auch ein bisschen stolz auf dieses tolle Ergebnis.
1: Jetzt ist der Wahlkampf offiziell vorbei. Wie blicken Sie darauf zurück?
2: Ach, das kann ich noch gar nicht. Dafür ist das Wahlergebnis noch zu frisch, keine Stunde alt. Das muss man jetzt erstmal ein bisschen sacken lassen. Heute Abend genießen wir den Erfolg und dann gucken wir auf den Wahlkampf zurück. Das Entscheidende wird sein, jetzt schnell wieder ins Handeln zu kommen, um das Beste für diese Stadt zu gestalten. Und da werden wir jetzt ganz tatkräftig dran anknüpfen. Und das Gute ist ja, wir können gleich morgen damit anfangen.
1: Das glauben Sie. Warum sind Sie wieder gewählt worden? Und das trotz der Bundespolitik, die ja aktuell sehr in der Kritik steht.
2: Ich glaube, die Osnabrückerinnen und Osnabrücker haben gezeigt, dass Oberbürgermeister Wahlen Persönlichkeitswahlen sind und ich scheinbar die Menschen in dieser Stadt mit meiner Arbeit, mit meiner Person überzeugen konnte, dass sie gutiert haben, das, was wir in den letzten Jahren für Osnabrück erreicht haben und auch die Pläne für die nächsten Jahre haben ja ein ganz ordentliches Lastenheft vor uns, was wir tun wollen und deswegen glaube ich, dass sie das durchaus wollen, so wie wir das gemacht haben, meine Art, mein Stil, die Stadt zu führen, bestätigt sehen und weitermachen, wollen, dass es weitergeht und genauso werden wir das in den nächsten 8 Jahren weitermachen.
1: Sie haben ja eben gesagt, Sie können morgen direkt starten, weitermachen. Wird sich irgendwas verändern an Ihrer Linie oder bleiben Sie Ihrer Linie treu, so wie Sie jetzt war?
2: Also ich werde mir treu bleiben und damit meiner Linie treu bleiben. Natürlich hat der Rat sich nochmal verändert. Auf den Rat werde ich jetzt zugehen, sobald er sich konstituiert hat am 1.11. Aber ich setze sehr darauf, dass wir die gute Zusammenarbeit der vergangenen Jahre fortsetzen können. Und dann glaube ich, wird es auch mit diesem neuen, durchaus veränderten Rat gut möglich sein. Und darauf freue ich mich.
1: Haben Sie jetzt zum Schluss noch irgendwelche Worte an die Bürgerinnen und Bürger, die Sie ja wieder gewählt haben?
2: Ich sage ganz einfach, danke für das Vertrauen, danke für die Bestätigung. Ich freue mich gemeinsam mit den 167.000 Osnabrückerinnen und Osnabrücker, diese Stadt zu gestalten.
0: Katharina Pötter bleibt Oberbürgermeisterin der Stadt Osnabrück und das hat sie zu ihrem Sieg heute Abend gesagt, der noch keine halbe Stunde alt ist. Und in Quakenbrück, da gibt es Jubelschreie, beziehungsweise in der Samtgemeinde Adland. Warum und wieso, da hören wir gleich mal rein. Jetzt aber erstmal Musik von Martin Garrix.

0: Die Samtgemeinde Adland hat einen neuen Bürgermeister. Paul Wilms hat dort gewonnen und zwar deutlich mit 68,3%. Er löst damit seinen Vorgänger Michael Bürgel von der SPD ab. Und wir gehen wieder rüber in die Stadt Osnabrück. Dort musste sich Volker Bajus Katharina Pötter geschlagen geben. Und wir haben mit dem Verlierer dieser Wahl in der Stadt Osnabrück gesprochen, bei Antonia am Mikrofon.
1: Ja, Herr Bajus, die Wahl ist vorbei. Sie haben, ich würde mal sagen, jetzt doch ganz knapp gegen Katharina Pötter verloren. Wie fühlen Sie sich damit?
2: Natürlich bin ich enttäuscht. Ich wäre gerne Oberbürgermeister für Osnabrück geworden. Aber es war ein guter Wahlkampf, ein fairer Wahlkampf. Ich gratuliere der Gewinnerin. Das gehört sich nicht nur so unter Demokratinnen, sondern das war wirklich auch im Binnenverhältnis völlig in Ordnung. Ja, und so ist der demokratische Wettbewerb. Ich finde trotzdem, die Grünen haben einen guten Job gemacht. Ich habe verloren, aber die Grünen haben viel gewonnen. Die sind stärkste Fraktion geblieben. Sie haben viele Themen setzen können. Jetzt kann man nur wünschen, dass sich alle im Rathaus, im Stadtrat zusammenreißen, zusammenraufen und das Beste für Osnabrück in den nächsten Jahren rausholen.
1: Was erhoffen Sie sich denn von der Zusammenarbeit mit Frau Pötter und den Grünen im Stadtrat dann in Zukunft?
2: Ja, was auf keinen Fall passieren darf. Frau Pötter ist die Chefin der Verwaltung und wenn sich Verwaltung und Politik blockieren, das wäre nicht gut. Das haben wir die letzten 5 Jahre vermieden. Und das geht nur über Gespräche und das geht auch nur mit einer gewissen Offenheit. Ich hoffe schon, dass es gibt theoretisch eine Mehrheit zwischen Grünen, SPD, Volt. Das war auch in der letzten Periode so. Jetzt müsste man auch noch Stimmen der Linken dazu haben. Vielleicht gelingt das ja, da hat man eine progressive Mehrheit. Aber trotzdem muss man aufeinander zugehen. Das ist, wie gesagt, schon mal gelungen und das könnte auch die nächsten Jahre gelingen. Ich hoffe, dass sehr Osnabrück hat das verdient, weil nur zusammen ist es Osnabrück und das ist auch besser so.
1: Sie hatten ja auch schon oben ein paar Worte für auch Frau Capsule gefunden. Was sagen Sie dazu, dass Frau Capsule wieder gewonnen hat?
2: Es ist natürlich sensationell. Frau Capsule hat ein Riesenergebnis geschafft. Im ja eigentlich CDU-dominierten Landkreis hat sie zum zweiten Mal das Landratsamt mit einem wahnsinnigen, tollen Ergebnis hier geschafft. Und ich freue mich sehr für sie. Aber das hängt auch einfach an ihrer Persönlichkeit. Es ist ein freundlicher, auf die Menschen zugehender, sehr engagierter Mensch. Und ich freue mich als Landtagsabgeordneter auch weiter mit Frau Capsule, aber auch Frau Pötter zusammenarbeiten zu können.
1: Sie sagen schon weiter als Landtagsabgeordneter. Wie geht es jetzt die nächsten Tage für Sie weiter?
2: Na, morgen früh werde ich ausschlafen, das heißt bis 8. Und dann gucke ich mal, wie wir das Ergebnis hier verarbeiten. Und dann 10:30 habe ich die erste Videokonferenz mit Hannover. Dienstag, Mittwoch muss ich nach Hannover. Dann gucke ich mal, was der Rest der Woche ist. Da habe ich jetzt noch nicht im Kopf. Es ist viel liegen geblieben, das muss ich jetzt aufholen. Und ich hoffe, die Kolleginnen und Kollegen sehen mir das nach.
0: Volker Bajus von den Grünen, der zweite bei den Oberbürgermeisterwahlen für die Stadt Osnabrück, gewonnen hat hier Katharina Pötter. Und das war soweit unsere Berichterstattung hier bei Radio Osnabrück, unsere Sondersendung zur Kommunalwahl mit den Stichwahlen am heutigen Sonntag. Alles, was ihr wissen müsst, auch morgen in Perfekt geweckt ab 6 Uhr hier bei Radio Osnabrück. Da gibt es die Stimmen und Reaktionen am Morgen danach. Für heute hat sie's ausgemoppelt. Euch noch einen richtig schönen Abend. Tschüss zusammen.

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1: Ich bin Ursula Winkler. Die SPD im Bundestag bleibt dabei. Die Reformpläne für die Pflege müssen überarbeitet werden. Die SPD wolle keine Pflegereform, die lediglich das nächste Finanzloch stopfe und die Rechnung an die Menschen weitergebe. Das sagte die stellvertretende Fraktionsvorsitzende Schmidt der Deutschen Presseagentur.
2: Die SPD droht damit, die Pflegereform im Bundestag zu blockieren. Die Pflegekassen selbst, sie wollen eine Reform, wollen Kürzungen bei den Leistungen für die Pflegebedürftigen. Die Kassen sitzen auf einem Milliardendefizit. Pflege dürfe kein Armutsrisiko sein, heißt es wiederum von der SPD. Bundesgesundheitsminister Linnemann will seine Reformpläne an sich am Mittwoch in den Bundestag einbringen. Lea Matschulat, Nachrichtenredaktion.
1: Nachdem auch die Berliner SPD eine Dreierkoalition mit Linken und Grünen erwägt, stehen in den nächsten Tagen die ersten Sondierungsgespräche an. Zunächst will die Linke getrennt mit Grünen und SPD sprechen. Termine wurden noch nicht genannt. Die Berliner Linke hatte als Wahlsiegerin beschlossen, Grüne und SPD zu Sondierungsgesprächen einzuladen. Weil in vielen Punkten Differenzen bestehen, gab es besonders in der Berliner SPD Diskussionen. Der Landesvorstand beschloss aber, sich auf die Sondierungen einzulassen. Papst Leo begeistert in Frankreich die Massen. Um den Papst live zu sehen, versammelte sich heute erneut eine große Menschenmenge, dieses Mal im französischen Marienwallfahrtsort Lourdes.
3: Gestern auf den Champs-Élysées in Paris waren es 800.000 Menschen. Heute im Wallfahrtsort Lourdes bei einer Messe unter freiem Himmel waren es nicht so viele, aber immerhin auch wieder 150.000. Später will sich Leo hier mit einer kleinen Gruppe von Opfern sexuellen Missbrauchs durch Geistliche treffen. In seiner Predigt sprach das Oberhaupt von weltweit 1,4 Milliarden Katholiken bereits von tiefen Wunden und schmerzhaften Fehltritten, die in der Kirche begangen worden seien. Solche Fehler müssten von der Kirche auch eingestanden werden. Christoph Sator, Lourdes.
1: Zum Fußball. Die deutsche Nationalmannschaft bestreitet am Abend ihr erstes Heimspiel unter dem neuen Bundestrainer Jürgen Klopp. Gegner in Augsburg ist Griechenland. 3 Tage nach dem 1:1 zum Auftakt der Nations League gegen die Niederlande hofft Klopp mit der DFB-Auswahl auf einen Sieg. Anpfiff ist um 20.45 Uhr.
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5: In Osnabrück-Pieje sind es derzeit 23 Grad, in Damme ebenfalls 23 Grad. Heute Abend ist es mild bei uns. Neben Wolken ist der Wind kaum zu spüren. Die Temperaturen liegen im Sendegebiet von Radio Osnabrück noch zwischen 19 und 23 Grad. In der Nacht ist es spürbar frischer. Der Radio Osnabrück 3-Tage-Trend. Morgen ist es freundlich mit sonnigen Abschnitten. Zum Abend hin ist es wolkiger und örtlich sind Schauer möglich. Am Dienstag wechseln sich Sonne und Wolken ab. Regional zeigt sich der Himmel zeitweise grauer. Zur Wochenmitte setzt sich wieder freundliches Wetter durch mit Höchstwerten zwischen 25 und 27 Grad.
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6: Auf der A1 Bremen Richtung Osnabrück ist zwischen Holdorf und Neunkirchenförden wegen Reinigungsarbeiten der rechte Fahrstreifen gesperrt. Auf der A1 Richtung Bremen staut es sich zwischen Osnabrückhafen und Bramsche im Baustellenbereich auf 6 Kilometern. Vor Wallen

0: Kilometern. Außerdem wird geblitzt am Rühlermoor in Twiest und auf der Hemstraße in Wildeshausen.
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4: 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Und jetzt für euch Blue System mit Love Sweet, No No Never von Texas Lightning und Peggy Gou mit Woman.

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1: Aktuell sind es in Ankum 17 Grad und in Sögel 19 Grad. Heute Abend ziehen bei wenig Wind Wolken und freundliche Auflockerungen durch. Die Temperaturen liegen noch zwischen 18 und 22 Grad. In der Nacht ist es überwiegend bewölkt und mild. Örtlich lockert die Wolkendecke auf. Es bleibt mild.
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2: Vorsicht auf der A1 Bremen Richtung Osnabrück. Zwischen Osnabrück Nord und Osnabrück Hafen steht ein defektes Fahrzeug auf dem Standstreifen. Und zwischen Holdorf und Neuenkirchen-Vörden ist wegen Reinigungsarbeiten der rechte Fahrstreifen gesperrt. Auf der A1 Osnabrück Richtung Bremen staut es sich zwischen Osnabrück Hafen und Bramsche im Baustellenbereich auf 6 Kilometern. Auf der A31 Meppen Richtung Gronau staut es sich zwischen Geeste und Emsbüren im Baustellenbereich auf 7 Kilometern. Vorsicht außerdem auf der B70 Meppen Richtung Rheine. Zwischen Holthausen und Altenlingen liegt Holz auf der Fahrbahn. Auf der B218 Schwachstorf Richtung Osterkappeln herrscht vor Engter auf 1 Kilometer stockender Verkehr. Außerdem wird geblitzt auf der Hemstraße in Wildeshausen, ein weiterer am Rühlermoor in Twiest. Bitte haltet Abstand.
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1: Ich bin Ursula Winkler. Die SPD im Bundestag beharrt darauf, die Reformpläne für die Pflege zu überarbeiten. Wir wollen keine Pflegereform, die nur das nächste Finanzloch stopft, sagte Vize-Fraktionschefin Schmidt der Deutschen Presseagentur. Gesundheitsminister Lindemann hatte angekündigt, seinen Reformentwurf am Mittwoch ins Kabinett bringen zu wollen. SPD-Fraktionschef Mirsch hatte die Pläne in der Bild-Zeitung bereits als reines Kürzungspaket kritisiert und Blockade angedroht. Zwei Menschen sind bei einem Reisebusunfall auf der A96 im Ostallgäu gestorben. Viele weitere Menschen der philippinischen Reisegruppe wurden verletzt. Der Reisebus war am Morgen auf dem Weg zum Münchner Oktoberfest.
2: Der schwere Unfall ereignete sich am frühen Morgen auf der A96 zwischen Buchloe Ost und Landsberg am Lech West. An Bord eine Reisegruppe mit 40 bis 50 Menschen, hauptsächlich aus den Philippinen. Der Bus, gemeldet in Italien, kam ohne Beteiligung von weiteren Fahrzeugen rechts von der Straße ab, kippte um und blieb dann neben einer Mulde liegen. Warum ist noch unklar? Aus München Fabian Schaffer.
1: Welche Rechte haben Kundinnen und Kunden, wenn das T-Shirt beim ersten Tragen reißt oder das Spielzeug schnell den Geist aufgibt? Das sollen sie künftig schneller als bisher erkennen können. Ab heute müssen dafür in der ganzen EU 2 einheitliche Labels verwendet werden.
3: Es gibt jetzt 2 neue Labels, die beim Kauf von Konsumgütern die Kunden über ihre Rechte informieren sollen. Das eine ist das sogenannte Gewährleistungslabel. Das wird nicht an dem Gegenstand angebracht, den man kauft, sondern es wird überall an der Wand oder neben der Kasse zu sehen sein, mit einer Menge Text. Der klärt unter anderem darüber auf, dass es in der EU eine Gewährleistung von mindestens 2 Jahren gibt. Außerdem gibt es künftig ein sogenanntes Garant-Label. Das sieht man, wenn der Händler ohne zusätzliche Kosten mehr als 2 Jahre Garantie gibt. Dieter Ebeling, Brüssel.
1: Wegen einer starken Vulkanasche-Emission des Ätna ist der Flughafen Catania auf Sizilien weiter für An- und Abflüge gesperrt. Das gestern ausgesprochene Verbot aller Starts und Landungen sei bis Mitternacht verlängert worden, teilte der Flughafen auf seiner Internetseite mit. Der Flughafen von Catania musste in den vergangenen Monaten immer wieder wegen der Vulkanasche des Ätna geschlossen oder der Flugverkehr stark eingeschränkt werden.
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4: Derzeit sind es in Osnabrück Atta 21 Grad, in Spelle 17 Grad. Am Abend wechseln sich Wolken und freundliche Abschnitte bei 18 bis 22 Grad ab. Der Wind ist meist kaum spürbar, in der Nacht bleibt es unter dichteren Wolken mild. Der 3-Tage-Trend? Morgen wird es freundlich mit viel Sonne. Am Dienstag ist es noch wärmer, häufig sonnig bei 23 bis 28 Grad, stellenweise ziehen aber mehr Wolken durch. Zur Wochenmitte setzt sich die Sonne wieder häufiger durch. Im Sendegebiet von Radio Osnabrück bleibt es warm.
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5: Vorsicht auf der A1 Bremen Richtung Osnabrück. Zwischen Osnabrück Nord und Osnabrück Hafen steht ein defektes Fahrzeug auf dem Standstreifen. Und zwischen Holdorf und Neunkirchenförden ist wegen Reinigungsarbeiten der rechte Fahrstreifen gesperrt. In der Gegenrichtung nach Bremen staut es sich zwischen Osnabrück Hafen und Bramsche im Baustellenbereich auf 6 Kilometer und vor Wallenhorster Straße sind es 3 Kilometer Stau, langsam abnehmend mit bis zu 50 Minuten Zeitverlust. Vorsicht auch auf der A2 Hannover Richtung Dortmund. Zwischen Wunsdorf-Kohlenfeld und dem Rastplatz Bücketaler Knick liegt ein Reifen auf der Fahrbahn. Auf der A31 Meppen Richtung Gronau staut es sich zwischen Geeste und Emsbüren im Baustellenbereich auf 7 Kilometer. Vorsicht zudem auf der B70 Meppen Richtung Rheine. Zwischen Holthausen und Altenlingen liegt Holz auf der Fahrbahn. Vor Bramsche stockt der Verkehr auf der B218 Bramsche Allee Richtung Schwachsdorf auf 1 Kilometer. Geblitzt wird in Wildeshausen auf der

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1: 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Freut euch auf Tone Lock mit Funky Cold Medina. Whenever, Wherever von Shakira. Und Hugel mit Jamaican.

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1: Aktuell sind es in Eggermühlen 15 Grad und in Kappeln 18 Grad. Vom Teutoburger Wald bis ins Emsland ist es heute Abend mild mit wechselnden Wolken, teils noch Auflockerungen und kaum Wind bei Temperaturen zwischen 17 und 21 Grad. In der Nacht ist es ruhig und überwiegend trocken.
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2: Vorsicht auf der A1 Bremen Richtung Osnabrück. Zwischen Osnabrück Nord und Osnabrück Hafen steht ein defektes Fahrzeug auf dem Standstreifen. Und zwischen Holdorf und Neuenkirchen-Vörden ist wegen Reinigungsarbeiten der rechte Fahrstreifen gesperrt. Vorsicht auf der B70 Meppen Richtung Rheine. Zwischen Holthausen und Altenlingen liegt Holz auf der Fahrbahn. Auf der A1 Osnabrück Richtung Bremen staut es sich zwischen Osnabrückhafen und Bramsche im Baustellenbereich auf 6 Kilometer. Auf der A1 Hansa-Linie Richtung Bremen staut es sich vor Wallenhorster Straße auf 2 Kilometer. Dort verliert ihr mehr als eine Stunde. Auf der A31 Meppen Richtung Gronau staut es sich zwischen Geeste und Emsbüren im Baustellenbereich auf 7 Kilometer. Auf der B218 Bramscher Allee Richtung Schwagstorf staut es sich vor Bramsche auf 1 Kilometer. Dort verliert ihr 8 Minuten. Ein Blitzer steht in Wildeshausen auf der Hemstraße.
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1: Die Nadine wünscht euch einen schönen Sonntagabend bei Radio Osnabrück. Die Hits, die ihr in jedem Fall mitsingen könnt.

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1: Ich bin Tine Klimach. Union und SPD gehen mit einem handfesten Streit um die geplante Pflegereform in die neue Woche. Die SPD droht mit einer Blockade der Reformpläne, will grundsätzliche Änderungen. Gesundheitsminister Lindemann erteilte dem im ARD-Bericht aus Berlin aber eine Absage.
2: Die SPD fordert einen Beitrag der Privatversicherten zur Pflegereform und einen Pflegedeckel. Den hält Gesundheitsminister Lindemann für zu kurz gesprungen. Er spare wenige 100 Euro bei inzwischen 3.000 bis 4.000 Euro Eigenanteil. Ein Deckel der reinen Pflegekosten löse das strukturelle Problem der Pflege nicht, so Lindemann. Auch einen finanziellen Beitrag der Privatversicherten sehen Unionsvertreter skeptisch. Immerhin, Lindemann gibt sich noch optimistisch. Auch über andere Reformen habe man sich ja schon mal kurz vor knapp geeinigt. Eigentlich soll die Pflegereform am Mittwoch ins Kabinett. Aus Berlin, Ronny Tochau.
1: Nachdem auch die Berliner SPD eine Dreierkoalition mit Linken und Grünen erwägt, stehen in den nächsten Tagen die ersten Sondierungsgespräche an. Zunächst will die Linke getrennt mit Grünen und SPD sprechen. Termine wurden noch nicht genannt. Die Berliner Linke hatte als Siegerin der Berlin-Wahl beschlossen, Grünen und SPD zu Sondierungsgesprächen einzuladen. Das Münchner Oktoberfest ist in der ersten Woche mit mehr Menschen gestartet als im Vorjahr. Rund 3,8 Millionen Menschen waren in der ersten Woche auf der Theresienwiese, gut 300.000 mehr als im Vorjahr. Die Festleitung spricht in ihrer Halbzeitbilanz von einer entspannten und friedlichen ersten Woche.
3: Vor allem unter der Woche zieht es deutlich mehr Menschen auf die Wiesen. Da liegt die Besucherzahl mehr als 18% über dem Vorjahr. Am Wochenende waren es dagegen etwas weniger Gäste. Eine entsprechende Kampagne sollte die Massen besser verteilen. Polizei und Sanitäter hatten trotzdem mehr zu tun. Die Polizei registrierte rund 470 Straftaten und Ordnungswidrigkeiten. Überschattet wurde die erste Festwoche von einem tödlichen Unfall. Ein Mitarbeiter eines Fahrgeschäfts wurde von einer Gondel getroffen. Aus München, Fabian Schaffer.
1: Ein Flugzeug der Lufthansa ist auf dem Weg von Frankfurt nach Lissabon wegen einer brennenden Powerbank ins französische Lyon umgeleitet worden. Das Gerät habe einem Fluggast gehört und sei im Bereich eines Sitzes in Brand geraten, bestätigte das Unternehmen. Die Crew sicherte die Powerbank. Aus Sicherheitsgründen habe sie sich aber dafür entschieden, nach Lyon auszuweichen. Fluggäste wurden für den nächsten Tag umgebucht.
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4: Derzeit in Boomte 18 Grad und in Vechta ebenfalls 18 Grad. Heute am späten Abend wechseln sich Wolken und Auflockerungen ab. Bei ungewöhnlich milder Luft zwischen 16 und 21 Grad bleibt es meist windstill. In der Nacht ist es ruhiger und teils locker bewölkt. Der Radio Osnabrück 3-Tage-Trend. Morgen geht es freundlich mit Sonne weiter. Nach frischer Nacht steigen die Werte zwischen 23 und 25 Grad. Der Wind frischt im Tagesverlauf etwas auf. Am Dienstag zeigt es sich noch wärmer, mit viel Sonne und zeitweise lockeren Wolken. Zur Wochenmitte hält das freundliche warme Wetter an.
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5: Vorsicht auf der B70 Richtung Rheine zwischen Holthausen und Altenlingen. Holz liegt auf der Fahrbahn. Auf der A1 Richtung Osnabrück sind zwischen Holdorf und Neuenkirchen-Vörden Reinigungsarbeiten. Der rechte Fahrstreifen ist gesperrt. Auf der A1 Hansa-Linie Richtung Bremen staut es sich zwischen Bramsche und Wallenhorster Straße auf 4 Kilometer. Der stockende Verkehr im Baustellenbereich nimmt langsam ab. Der Zeitverlust beträgt 49 Minuten. Auf der A31 Richtung Gronau staut es sich zwischen Geeste und Emsbüren im Baustellenbereich auf 7 Kilometer. Auf der B218 Bramscher Allee ist vor Bramsche in Richtung Osterkappeln 1 Kilometer stockender Verkehr mit 16 Minuten Zeitverlust, in der Gegenrichtung nach Schwagstorf 1 Kilometer Stau. Ein Blitzer auf der Hemstraße in Wildeshausen. Radio Osnabrück wünscht euch eine gute und sichere Fahrt.
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4: Im Studio für euch Nadine. Einen schönen guten Abend bei Radio Osnabrück. Jetzt wieder Musik eures Lebens für die Weser-Ems-Region. Für euch Paul Carrack mit When You Walk in the Room, Sascha mit This Is My Time sowie Leonie

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1: In Osnabrückhafen sind es 20 Grad, in Emsbüren 16 Grad. Am späten Abend ist es unter dichter Wolkendecke mild bei 15 bis 21 Grad. In der Nacht bleibt es im Sendegebiet von Radio Osnabrück bedeckt und windarm.
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2: Vorsicht auf der B70 Meppen Richtung Rheine zwischen Holthausen und Altenlingen. Dort liegt Holz auf der Fahrbahn. Auf der A1 Bremen Richtung Osnabrück zwischen Holdorf und Neunkirchen-Vörden laufen Reinigungsarbeiten. Der rechte Fahrstreifen ist gesperrt.
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1: Nadine ist heute mit euch unterwegs und begleitet euch gut gelaunt durch den Sonntagabend. Mit mehr Musik, mehr Heimatgefühl und Radio Osnabrück. Auf geht's!

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1: Ich bin Tine Klimach. Mit einem Streit um die geplante Pflegereform starten Union und SPD in die neue Woche. Eigentlich wollte Gesundheitsminister Lindemann seine Pläne am Mittwoch vom Kabinett verabschieden lassen. Die SPD droht aber mit einer Blockade von seinen Sparplänen. Lindemann selbst wollte den Streit nicht zu hoch hängen. Man habe sich bei der letzten Reform für die Krankenversicherung auch erst 2 Stunden vor der Kabinettsbefassung geeinigt, sagte er in der ARD. Die Schweizer wollen sich nicht stärker abschotten. Eine Initiative zu strikterer Neutralität ist bei einer Volksabstimmung gescheitert. Die Abstimmung war brisant, denn es ging um eine Zusammenarbeit der Schweiz mit Nachbarländern und auch um Russland-Sanktionen.
2: Die große Mehrheit der Wählerinnen und Wähler wollte keine weitere Abschottung der Schweiz. Mit der von rechts forcierten Abstimmung sollte eine striktere Auslegung der Neutralität in die Verfassung geschrieben werden. Sanktionen gegen Länder, die Kriege starten, wären dann nicht mehr möglich gewesen. Dagegen aber Geschäfte mit Kriegsparteien. Gegner hatten darauf gepocht, dass die Schweiz einen moralischen Kompass behält und Täter nicht genauso wie Opfer behandelt. Aus Genf, Christiane Ölrich.
1: Der Fleischkonsum in Deutschland ändert sich. Der Trend geht aber weniger zum vollständigen Verzicht als vielmehr zu einem bewussteren Umgang. Zwar kaufen etwas weniger Haushalte Fleisch und Wurst als noch vor einigen Jahren, aber die verbliebenen Käufer legen bei den Mengen zu. Das geht aus Daten von YouGov und dem Sinus-Institut hervor.
3: Deutschland ist und bleibt ein Land der Fleischesser. 93% der befragten Haushalte haben in diesem Jahr schon Fleisch gekauft. Also fast alle, auch wenn es 2 Prozentpunkte weniger waren als 2022. Die gekaufte Fleischmenge nahm etwas zu. Viele wollen sich bewusster und ausgewogener ernähren. Einen klaren Fleischlos-Trend gibt's laut Umfrage aber nicht. Gut jeder vierte Fleischesser plant zwar, seinen Konsum von Fleisch und Wurst zu reduzieren, aber nur wenige wollen Vegetarier oder Veganer werden. Uli Reitinger, Nachrichtenredaktion.
1: Ein Reisebus ist am Morgen im Ostallgäu verunglückt. 2 Menschen sind dabei gestorben, als der Reisebus auf dem Weg zum Münchner Oktoberfest von der Fahrbahn abkam und umkippte. Viele weitere Menschen der philippinischen Reisegruppe kamen zu Schaden. Der Reisebus war ohne Beteiligung weiterer Fahrzeuge nach rechts von der Fahrbahn abgekommen. Die Ermittlungen zur Unfallursache laufen.
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4: In Osnabrück-Weststadt sind es 17 Grad, in Lehmbruch ebenfalls 17 Grad. Zwischen Emsland und Osnabrück ist es heute am späten Abend teils klar, teils wolkig und bei kaum Wind mild. In der Nacht wechseln Wolken und klare Abschnitte. Die Temperaturen sinken auf 12 bis 17 Grad. Der 3-Tage-Trend bei Radio Osnabrück. Morgen wird es freundlich mit Sonne. Am Nachmittag liegen die Temperaturen zwischen 23 und 25 Grad. Am Abend sind regional Schauer möglich. Am Dienstag ist es meist freundlich, örtlich aber auch wolkiger. Zur Wochenmitte scheint erneut häufig die Sonne. Der Trend bleibt warm und überwiegend freundlich.
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5: Auf der A1 Bremen Richtung Osnabrück ist zwischen Holdorf und Neunkirchenförden wegen Reinigungsarbeiten der rechte Fahrstreifen gesperrt.
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4: Ich bin Nadine, noch bis Mitternacht bei Radio Osnabrück. Jetzt mehr 80er, 90er und aktuelle Hits. Für euch The Police mit Don't Stand So Close To Me, Mercy von Duffy und DJ Ilham mit What Is Up. Los geht's!

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1: In Bramsche haben wir momentan 13 Grad, in Dinklage 17 Grad. Heute Nacht ist es im Sendegebiet von Radio Osnabrück wechselnd bewölkt, meist trocken und windarm, bei 12 bis 17 Grad.
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2: Auf der A1 Bremen Richtung Osnabrück ist zwischen Holdorf und Neunkirchenförden wegen Reinigungsarbeiten der rechte Fahrstreifen gesperrt.
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1: Starten wir durch, ich bin Nadine und bei Radio Osnabrück geht es durch den Sonntagabend. Und jetzt die Musik eures Lebens.

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1: Ich bin Tine Klimach. Die SPD im Bundestag bleibt dabei. Die Reformpläne für die Pflege müssen überarbeitet werden. Die SPD wolle keine Pflegereform, die lediglich das nächste Finanzloch stopfe und die Rechnung an die Menschen weitergebe, hieß es. Gesundheitsminister Lindemann hält weiter an geplanten Kürzungen fest.
2: Die SPD droht damit, die Pflegereform im Bundestag zu blockieren. Die Pflegekassen selbst, sie wollen eine Reform, wollen Kürzungen bei den Leistungen für die Pflegebedürftigen. Die Kassen sitzen auf einem Milliardendefizit. Pflege dürfe kein Armutsrisiko sein, heißt es wiederum von der SPD. Bundesgesundheitsminister Lindemann will seine Reformpläne an sich am Mittwoch in den Bundestag einbringen. Lea Matschulat, Nachrichtenredaktion.
1: Das US-Militär ist nun vollständig aus dem Irak abgezogen. Das bestätigte ein irakischer Regierungsvertreter der DPA. Eine offizielle Bestätigung der USA gibt es noch nicht. Auf den Abzug hatten sich der Irak und die USA 2024 geeinigt. In vergangenen Jahren waren laut Pentagon noch rund 2500 US-Soldaten im Irak stationiert. Die Sicherheitslage hat sich durch den Irankrieg auch im Irak erneut verschlechtert. Dadurch kam es zu hunderten Angriffen auf US-Einrichtungen, aber auch auf Ziele kurdischer Kräfte. Papst Leo ist bei seinem Frankreich-Besuch mit Opfern sexuellen Missbrauchs durch katholische Geistliche zusammengekommen. Das Treffen fand im Wallfahrtsort Lourdes im Südwesten des Landes statt. Leo versprach, sich für sie einzusetzen, damit sich das erlittene Unrecht für andere nicht wiederholt, wie er sagte. Zuvor hatte der Papst bei einer Messe mit 150.000 Teilnehmern von tiefen Wunden und schmerzhaften Fehltritten gesprochen, die in der Kirche begangen worden seien. Zum Sport. Das Heimdebüt von Jürgen Klopp als Bundestrainer ist misslungen. Die deutsche Fußballnationalmannschaft verlor am Abend in Augsburg gegen Griechenland mit 0:1.
3: Im zweiten Spiel unter Jürgen Klopp schon der erste Rückschlag. Das deutsche Team mit 5 Änderungen in der Startelf, unter anderem feiert der Hoffenheimer Conte sein Debüt. Doch es ist nicht viel zu sehen von der Offensive. Wenig kreative Ideen gegen die stabile Defensive der Griechen. Die werden nach vorne immer wieder gefährlich und gehen nach 74 Minuten in Führung, dank einer schlampigen deutschen Abwehr. Großer Jubel bei den lautstarken Griechenland-Fans. Jürgen Klopp hat noch einiges zu tun. Thomas Bremser, Nachrichtenredaktion.
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4: In Melle sind es 15 Grad, in Freren 16 Grad. Heute Nacht bleibt der Himmel meist bedeckt, bei milder Luft um 15 Grad und kaum Wind. Der Radio Osnabrück 3-Tage-Trend. Morgen zeigt sich nach einem wolkigen Start zunehmend die Sonne. Am Nachmittag werden 23 bis 25 Grad erreicht. Am Dienstag setzt sich das freundliche Wetter fort mit 25 bis 27 Grad. Zur Wochenmitte bleibt es freundlich und warm mit viel Sonne und nur wenig Wind. In der Region Osnabrück und dem Weser-Ems-Gebiet wird es im Wochenverlauf spürbar wärmer.
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5: Auf der A1 Bremen Richtung Osnabrück ist zwischen Holdorf und Neunkirchenförden wegen Reinigungsarbeiten der rechte Fahrstreifen gesperrt. Zu Blitzern und Abstandsmessungen liegen aus dem Sendegebiet keine Meldungen vor.
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1: In Osnabrück-Dodesheide sind es 14 Grad, in Geeste 16 Grad. In der Nacht ist der Himmel meist bedeckt, bei rund 15 Grad mild und der Wind kaum zu spüren. Zum Morgen lockert es im Sendegebiet von Radio Osnabrück auf. Heute zeigt sich zunehmend die Sonne, am Nachmittag wird es angenehm warm bei 20 bis 25 Grad.
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2: Aktuell sind uns keine Verkehrsbehinderungen und keine Blitzer bekannt.
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1: Ich bin Tine Klimach. Der Reformstreit der Koalition beim Thema Pflege spitzt sich zu. Die SPD hat angekündigt, die Pflegereform aus dem CDU-geführten Gesundheitsministerium zu blockieren, wenn sie nicht überarbeitet wird. Medienberichte über ein Krisentreffen von Union und SPD heute Abend wurden noch nicht bestätigt.
2: In der Regierung spricht man weniger von einem Krisentreffen, sondern von internen Verhandlungen auf Arbeitsebene. Und Gesundheitsminister Linnemann gab sich am Abend in der ARD optimistisch. Schon früher habe man sich in der Regierung teilweise erst 2 Stunden vor dem Einbringen einer Reform ins Kabinett darauf geeinigt. Der Streit sei also gerade nichts Ungewöhnliches. Allerdings sind Kompromisse kaum abzusehen. Die SPD will konkrete Änderungen jetzt. Die Union lehnt die ab. Die SPD will als erstes sofort strukturelle Reformen. Die Union dafür erst Ende Oktober eine Kommission einsetzen, die dann wohl Monate für Ergebnisse bräuchte. Aus Berlin, Ronny Torau.
1: In Südwestengland wurden am Wochenende in der Nähe einer Militärbasis 5 Männer festgenommen. Gegen sie wird nun, nach Angaben der britischen Polizei, wegen der Vorbereitung einer terroristischen Tat ermittelt. Die Festnahmen erfolgten, nachdem der Polizei 3 verdächtige Fahrzeuge aufgefallen waren. Sie seien in Richtung Luftwaffenstützpunkt Fairford unterwegs gewesen. Er wird auch von den USA genutzt. Laut US-Präsident Trump wollten die Männer großen Schaden anrichten. Weiteres ist nicht bekannt. Was tun bei kaputter Ware? Händler müssen jetzt in der EU sichtbarer über Kundenrechte informieren. Ab jetzt müssen dafür in der ganzen EU 2 einheitliche Labels verwendet werden.
3: Das eine ist das sogenannte Gewährleistungslabel. Das wird nicht an dem Gegenstand angebracht, den man kauft, sondern es wird überall an der Wand oder neben der Kasse zu sehen sein, mit einer Menge Text. Der klärt unter anderem darüber auf, dass es in der EU eine Gewährleistung von mindestens 2 Jahren gibt. Außerdem gibt es künftig ein sogenanntes Garant-Label. Das sieht man, wenn der Händler ohne zusätzliche Kosten mehr als 2 Jahre Garantie gibt. Aus Brüssel, Dieter Ebeling.
1: Zum Sport. Im ersten Heimspiel mit dem neuen Bundestrainer Jürgen Klopp hat die deutsche Fußballnationalmannschaft eine überraschende Niederlage gegen Griechenland kassiert. Nach dem 0:1 in Augsburg fielen die Deutschen auf den 3. Tabellenplatz in der Nations League Gruppe 2 zurück. Nächster deutscher Gegner ist Serbien am kommenden Donnerstag in München.
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4: Aktuell meldet Hagen 14 Grad und Kloppenburg 13 Grad. Über dem Sendegebiet liegt in der Nacht eine dichte Wolkendecke. Bei kaum Wind ist es ungewöhnlich mild. Die Temperaturen liegen zunächst zwischen 13 und 20 Grad. Gegen Morgen lockert es auf und am Nachmittag stehen 24 bis 26 Grad an. Der Radio Osnabrück 3-Tage-Trend. Morgen zeigt es sich freundlich mit viel Sonne und rund 27 Grad. Zur Wochenmitte ist es sonnig mit etwa 27 Grad. Im weiteren Wochenverlauf zieht mehr Grau auf. Die Temperaturen gehen auf ungefähr 20 Grad zurück.
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5: Es ist nur ein Blitzer gemeldet in Diepholz auf der Fechtarstraße.
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1: Im Moment sind es in Osnabrück Foxtrupp 14 Grad, in Lahten 13 Grad. In der Nacht gibt es dichte Wolken, Temperaturen zwischen 13 und 19 Grad und kaum Wind. Heute lockert es im Tagesverlauf auf, die Sonne zeigt sich zeitweise. Am Nachmittag liegen die Werte zwischen 21 und 26 Grad.
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2: Die Polizei meldet derzeit keine Verkehrsbehinderungen in der Region. Wir haben nur einen Blitzer vorliegen auf der Fechtarstraße in Diepholz.
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1: Ich bin Tine Klimach. Mit einem Streit um die geplante Pflegereform starten Union und SPD in die neue Woche. Eigentlich wollte Gesundheitsminister Lindemann seine Pläne am Mittwoch vom Kabinett verabschieden lassen. Die SPD droht aber mit einer Blockade von seinen Sparplänen. Lindemann selbst wollte den Streit nicht zu hoch hängen. Man habe sich bei der letzten Reform für die Krankenversicherung auch erst 2 Stunden vor der Kabinettsbefassung geeinigt, sagte er in der ARD. Die Schweizer wollen sich nicht stärker abschotten. Eine Initiative zu strikterer Neutralität ist bei einer Volksabstimmung gescheitert. Die Abstimmung war brisant, denn es ging um eine Zusammenarbeit der Schweiz mit Nachbarländern und auch um Russland-Sanktionen.
2: Die große Mehrheit der Wählerinnen und Wähler wollte keine weitere Abschottung der Schweiz. Mit der von rechts forcierten Abstimmung sollte eine striktere Auslegung der Neutralität in die Verfassung geschrieben werden. Sanktionen gegen Länder, die Kriege starten, wären dann nicht mehr möglich gewesen. Dagegen aber Geschäfte mit Kriegsparteien. Gegner hatten darauf gepocht, dass die Schweiz einen moralischen Kompass behält und Täter nicht genauso wie Opfer behandelt. Aus Genf, Christiane Ölrich.
1: Die Verbraucherzentralen fordern ein einheitliches, einfaches Fahrpreismodell im gesamten öffentlichen Personennahverkehr. Die Chefin des Bundesverbands Ramona Popp sagte der dpa, wer in Deutschland Bus und Bahn nutzt, braucht ein Tarifsystem, das überall gleich funktioniert. Der Verband schlägt ein Preismodell vor, das sich allein an der genutzten Zeit im ÖPNV orientiert. Konkret sollte es nur noch 5 Ticketarten geben. Zum Sport. In der Nations League hat die deutsche Fußballnationalmannschaft am Abend in Augsburg gegen Griechenland mit 0:1 verloren. Für die Gäste war es der erste Sieg überhaupt gegen Deutschland. Nach dem Spiel meinte Trainer Jürgen Klopp:
3: Was den Kader angeht, bin ausschließlich ich verantwortlich. Ist ja auch absolut. Ich nehme das voll auf meine Kappe, ist keine Frage. Aber ansonsten ist nichts passiert. Wir haben ein Spiel verloren und das sollten wir eben nicht zur Gewohnheit werden lassen. Es ist nicht das erste, das ich verloren habe. Es wäre extrem lässig, wenn es das letzte gewesen wäre. Da bin ich mir aber auch nicht so sicher. Es geht immer darum, dass man aus Spielen das Richtige mitnimmt.
1: Nächster deutscher Gegner ist Serbien am kommenden Donnerstag in München.
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5: In Heldherr 16 Grad und in Neunkirchenförden 13 Grad.